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4: Schönen guten Morgen am nochmal sommerlichen Dienstag. Wir kriegen heute wie gestern nochmal ordentlich Sommertemperaturen bei uns in Thüringen. Sonne ist auch mit am Start und natürlich kriegst du Top-Vibes und Top-Music jetzt mit Ariana Grande. Hate That I Made You Love Me. Und wir schnacken heute über die peinlichen Momente, die dir so im öffentlichen Leben passieren. Worum es geht, alles ab 6 in meiner Show. Jetzt gehen wir aber erstmal rein für einen ganz entspannten Start in den Dienstagmorgen. Ariana Grande, Hate That I Made You Love Me. Für dich hier bei Radio Top 40. Schönen guten Morgen dir.

So, Schichtübergabe. Die Nachtschicht macht sich ab nach Hause ins Bettchen und bei dir rungst dich gerade der Wecker raus oder du drehst das Radio extra laut auf, um auf dem Weg zur Arbeit schon wach zu werden. Alle meine Frühschichtler kriegen jetzt Jennifer Lopez und David Guetta. Save Me Tonight. Radio 4D ist an.

kann es schon unter Umständen mal sein, dass der Liedstrich ein bisschen verwackelt, wenn James Hype hier auftritt. Serotonin war das bei Radio Top 40. Deine Morning Show mit Max läuft. Bisschen entspannter wird's jetzt zum Abpudern. Alok, Khalid, Dive Into Me. Schönen guten Morgen dir.

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5: Schönen guten Morgen, kurz vor 6. Wir schauen fix aufs Wetter. Warm wird's heute in Thüringen. Wir knacken in Teilen Thüringens teilweise die 30 Grad, ansonsten so Höchstwerte bis 27 Grad. Ab heute Nachmittag dann aber auch ein paar kleinere Regenschauer mit drin. Und was sonst wichtig ist für deinen Dienstagmorgen, jetzt mit Maren.
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6: Guten Morgen. Nach dem deutlichen AfD-Sieg bei der Landtagswahl in Sachsen-Anhalt gab es in Deutschland gestern Abend einige Proteste. Allein in Berlin sind vor dem Brandenburger Tor mehrere tausend Menschen auf die Straße gegangen. Die Veranstalter sprechen von 14.000 Leuten, die Polizei von etwa 5.000. Auch in vielen anderen Städten wurde gegen die AfD demonstriert. Deutschlands 15-Jährige schneiden bei der neuen PISA-Studie wohl noch schlechter ab als vorher. Laut Bild geht's beim Lesen, Rechnen und auch in den Naturwissenschaften weiter runter. Getestet wurden hier rund 6.700 Jugendliche. Die offiziellen Ergebnisse werden aber erst am Vormittag in Berlin vorgestellt. Der TASV Eisenach sichert sich den ersten Punkt in der Handball-Bundesliga. Nach zwei Niederlagen holt das Team in Wetzlar ein 31:31 Unentschieden. In der Tabelle klettern sie damit aber nur minimal hoch. Aktuell Platz 17, also den vorletzten Platz.
5: Danke, Maren. Eine Minute nach sechs. Wir schauen fix auf die Straßenrate. Top 40 ist hier. Vorsicht auf der A4 Richtung Dresden. Zwischen Weimar und Apolda liegen Koffer und Kleidungsstücke in der Auffahrt und auf der Straße. Dann B285 zwischen Abzweig nach Fischbach-Rhön und Kaltennordheim. Hier eine Vollsperrung nach Crash. Und im Kreis Greiz zwischen Kleinbocker und Groß-Ebersdorf ein totes Tier auf der Straße. Hast du sonst noch irgendwas gesehen auf dem Dienstagmorgen? Dann beam's mir gerne rüber. 0800, dann die 5, 99, 1999. Anruf, WhatsApp, geht beides. Oder ganz easy über die kostenlose Radio Top 40 App. Gute Fahrt.
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5: Na, bienvenue und schönen guten Morgen am Dienstag. Es ist der 8.9.2026. 2 Minuten nach 6 haben wir's. Ey, heute wieder Zwiebellook. Wenn du dich gerade ready im Bad machst, auf jeden Fall jetzt noch ein bisschen Pullover-Action. Später dann wieder kurzärmlich kurze Hose. Einfach nochmal über 30 Grad. Lieben wir. Hot wird's auch in der Playlist mit deinen Lieblingsbängern. Und es wird heute ziemlich peinlich. Mit den Momenten, wo du am liebsten im Boden versunken wärst. Schnacken wir heute drüber. Kurz nach 7 gibt's kollektives Fremdschämen hier im Radio. Jetzt erstmal was zum Wachwerden und Warmdancen. Nico Santos, Why Don't You Stay? Schönen guten Morgen. Geil, dass du mit am Start bist.

0: Day the Night von Zedd und Hayley Williams um 10 Minuten nach 6.
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0: 3, 2, 1, let's go. Tägliches Check-up, wer denn hier aus der Radio Top 40 Community schon am Start ist und fleißig WhatsApp-Nachrichten tippt. Rico aus Weimar hat die erste des Tages geschrieben, macht sich gerade ready für Überstunden, hat schon eine Nachricht von seinem Chef heute Morgen auf dem Handy gehabt. 3 Kollegen fallen aus. Das wird wohl alles an ihm hängen bleiben. Mein Lieber, halte durch, wir supporten dich mit Top-Vibes und Top-Music. Und immer dran denken, wenn die Kollegen dann wieder da sind, auch schön die Arbeit wieder zurückschieben und dann entspannten machen. Was geht denn bei dir heute? Lass auch gerne WhatsApp da, du bist Teil meiner Show. Ich freue mich immer drüber, wenn du mir schreibst oder mir eine Sprachnachricht drüber beamst. 0800 dann die 5 99 19 99, dein Top 40 Contact. Und für alle, die gerade nicht ans Handy können, weil sie noch die Zahnbürste im Mund haben, gleich eine ganz wilde Story für dich. Spoiler, da brauchst du 1000 bezahlte Überstunden, um keine Niere verkaufen zu müssen, um dir die Beißerchen zu schrubben. Was KI damit zu tun hat und warum du in Zukunft High-Definition-Aufnahmen von deinen Zähnen hast, nach 2 Tracks.
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hier uns dein Feld in der Playlist. I'm going out. Hier ist Radio Top 40. Schönen guten Morgen. Gerade Kollektiv ist ready machen im Bad. Irgendwas wird aus dem Gesicht gemacht. Du rasierst vielleicht nochmal den Typ da im Spiegel, auch wenn du ihn nicht wiedererkennst. Und es wird Zähne geputzt und das könnte bald ordentlich teuer werden. Jedenfalls, wenn du up to date sein willst, was Dyson da rausgebracht hat. 479 Euro. Für eine fucking Zahnbürste. Camera Jet heißt das Ding. Ist eine, ja, das gibt's, KI-Zahnbürste mit Kamera. Die guckt dir beim Putzen quasi auf die Zähnchen und erkennt, wo du mal wieder ein bisschen geschummelt hast. Und wenn's irgendwo noch ein bisschen dreckig ist, gibt's direkt erstmal eine Ladung Mundspülung auf die 12. 28 Bilder pro Sekunde macht das Ding, gibt eine

0: zartes Ständchen von Holly Humberstone für deinen Dienstagmorgen. To Love Somebody, hier ist Radio Top 40. 3:07 ist es. Geil, dass du da am Start bist. Deine Morning Show mit Max läuft. Schönen guten Morgen. Bleib dran.
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3: Und gleich für dich.
0: Und mit Trippin' und Top Vibes und Top Music von Calvin Harris mit Smoke the Pain Away. Bleibt dran.
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3: Maren, die obligatorische Frage, du als Fahrradmaus, wie war es heute Morgen? Sehr angenehm, oder?
13: Übelst warm, über 20 Grad.
3: Richtig gut. Dein Heimweg wird heute schwitzerig, kann ich dir jetzt schon sagen. Über 30 Grad heute nochmal in Thüringen drin und das im September. Dazu viel Sonne. Erst ab heute Nachmittag gibt es gebietsweise ein paar kleine Regenschauer. Und was sonst wichtig ist, das gibt's jetzt.
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15: Guten Morgen. Tausende Menschen haben gestern Abend gegen die AfD demonstriert. Nach dem Sieg bei der Landtagswahl in Sachsen-Anhalt gab es in vielen Städten spontane Proteste. In Berlin sind laut Veranstalter um die 14.000 vor dem Brandenburger Tor zusammengekommen. Die Polizei spricht von etwa 5.000. Laut einer Umfrage sind mehr als 50% der Menschen gegen eine AfD-Regierung in Sachsen-Anhalt. In Thüringen soll die Regierung trotz BSW aus wohl erstmal so weiterlaufen wie bisher. Die SPD will nach dem Krisengespräch gestern in der Koalition bleiben, auch mit der neuen Fraktion Thüringen gerecht um Katja Wolf. Heißt, CDU, SPD und die neue Gruppe könnten zusammen weitermachen. Einfach wird das aber nicht, weil das Bündnis im Landtag so noch weniger Stimmen hat als vorher. Xavier Naidoo muss sich bald wieder vor Gericht verantworten. Das Landgericht Mannheim hat ein Verfahren gegen Volksverhetzung und Beleidigung zugelassen. Es geht um antisemitische Texte und Beleidigung einer Person aus dem Umfeld der Amadeo-Antonio-Stiftung, die sich für Demokratie und gegen Hass stark macht. Wann der Prozess startet, ist aber noch offen.
0: Danke, Maren. Kurz nach 6:30, Radetop 40 hier. Jetzt noch alle News von den Straßen für dich. Vorsicht auf der A4 Richtung Dresden. Zwischen Weimar und Apolda liegen Koffer und Kleidungsstücke in der Auffahrt und auf der Fahrbahn. B285 zwischen Abzweig nach Fischbach-Rhön und Kaltennordheim. Vollsperrung nach Unfall und Kreiskreiz zwischen Kleinbocker und Groß-Ebersdorf. Ein totes Tier auf der Straße. Hast du sonst noch was? Dann her damit. 0800, dann die 5, 99, 1999. Anruf, WhatsApp, geht beides oder ganz easy über die kostenlose Radio Top 40 App. Gute Fahrt. Top 5. Und da gibt's hier gleich erstmal wieder die hottesten News zum GTA 6 Countdown im November. 19. ist es soweit und das gehypteste Game des Jahres geht raus. Noch 72 Tage dranbleiben für den neuesten Gossip aus der Gaming-Welt. Top Music. Kriegst du jetzt erstmal was zum Aufdrehen? Bisschen Mainstage-Feeling vom letzten Festival. Bunt mit Trippin.
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0: Dance Moon, The Time of My Life. Hier ist dein Lieblingssender Radio Top 40 und es ist nicht mehr lang.
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0: Noch 72 Tage.
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0: Am 19. November ist es endlich soweit und tagtäglich flattern neue Leaks und Infos zum gehyptesten Game des Jahres rein. Social Media wird zum Beispiel eine Riesenrolle in GTA 6 spielen. Fiktive Kurzvideos, Livestreams, virale Clips, die werden diese Ereignisse aus der Spielwelt, also das, was in der Storyline, was by the way 80 Stunden lang sind, so ein bisschen widerspiegeln. Nehmen also diese heutige Internetkultur so ein bisschen aufs Korn, finde ich ziemlich nice, was sich Rockstar da ausgedacht hat. Also in Zukunft bist du nicht nur am Handy scrollen auf der Couch, sondern auch wenn du am Zocken bist, kannst du dann ordentlich auf der GTA 6 TikTok-Seite wahrscheinlich virale Clips angucken und schauen, ob die Bullerei dich schon gefangen hat. 19. November ist es soweit und die Goodies, die klärst du dir bei uns.
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0: Und jetzt für dich in der Playlist Felix Jähn und Sarah Bareilles.

bist Sternzeichen Hähnchen Aszendent Friteuse? Dann ab mit dir in den nächsten Italienurlaub, wenn du keine Angst vor spitzen Nadeln hast. Schönen guten Morgen, Radio Top 40 ist hier kurz nach 6:45 haben wir's. Ey, KFC in Italien hat sich was richtig Lustiges und irgendwie auch Creepiges ausgedacht. Wenn du dort in einigen Filialen dir ein Tattoo stechen lässt, also von KFC ein Motiv, sei es ein kleines Hähnchen, das KFC-Logo und Co., kannst du tatsächlich im Eintausch dafür einen Gutschein bekommen, wo du dir alle 10 Tage für den Rest deines Lebens gratis Hähnchen bei KFC holen kannst. Jetzt mal ganz ehrlich, wer von euch würde das machen? Also wenn ich mir irgendwie vorstelle, so alle 10 Tage Hähnchen und dafür mir irgendwo ein Hähnchen tätowieren lassen, weiß ich ja nicht. Gerne mal Bezug nehmen, 0800, dann die 599 1999, lässt du mal eine fixe WhatsApp da. Wer würde sich KFC-Logos und Hähnchen tätowieren lassen, um dafür den Rest seines Lebens dort kostenlos essen zu können? Also der nächste Italienurlaub geht definitiv nicht nur durch den Magen, sondern auch weit unter die Haut. Alex Warren jetzt für dich. Pass.

0: Playlist mit Alok und Jennifer Lopez. Everything's fine. Und außerdem The Kid LAROI mit seinem Best Buddy Justin Bieber. Stay. Und noch ganz viel mehr. Bleibt dran.
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7: Hat Uwe aus Oberhof heute Morgen schon geschrieben. Die sind gerade fleißig am Vorbereiten vom Rennsteig Gravel. Radio Top 40 hier, wir schauen fix mal aufs Wetter. Momentan blauer Himmel, schöner Sonnenaufgang. Heute bis zu 31 Grad drin. Heute Nachmittag brauchst du dann aber den Regenschirm. Ein paar kleine Schauer sind heute mit drin. Alles andere, was du zum Dienstagmorgen wissen musst, kriegst du jetzt von Maren.
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8: Guten Morgen. Werden deutsche Schülerinnen und Schüler immer schlechter? Laut der neuen PISA-Studie, ja. In Lesen, Mathematik und Naturwissenschaften sollen die Jugendlichen diesmal schwächer abgeschnitten haben als sonst. Das sagt jedenfalls die Bild. Der offizielle Bericht wird heute Vormittag in Berlin allerdings erst vorgestellt. Bei der PISA-Studie wird alle 3 Jahre der Wissensstand von 15-Jährigen abgefragt. In einigen deutschen Städten sind gestern Menschen auf die Straße gegangen, um gegen die AfD zu demonstrieren. Auslöser war das Ergebnis der Landtagswahl in Sachsen-Anhalt. Proteste gab es unter anderem in NRW, Niedersachsen, Berlin, aber auch Sachsen-Anhalt selbst. Viele haben Angst vor einer AfD-Regierung. Damit die in Sachsen-Anhalt zustande kommen kann, braucht Ulrich Siegmund allerdings Stimmen von anderen Parteien. In der Handball-Bundesliga spielt Eisenach gestern Abend gegen Wetzlar unentschieden und sichert sich so den ersten Punkt der Saison. Bei der Basketball-WM in Berlin kämpft das deutsche Team heute Abend um den Einzug ins Viertelfinale. Die Frauen spielen am Abend gegen Südkorea. Tip-off ist um 20.45 Uhr. Streamen kannst du das Ganze for free auf Join.
7: Hört ihr, wie es knackt? Ich drücke die Daumen, aber richtig fest. Danke, Maren. Genau um 7 haben wir es. Fixes Straßencheckup für deinen Dienstag. Panzerblitzer, 2 in Erfurt, einmal Mittelhäuser Straße statt einwärts, kurz vorm Kreisverkehr und einmal Weimarische Straße statt Einwärtshöhe Autohaus und Gotha-Ohrdrufer Straße beidseitig Höhe Kaserne. Sonst nur eine Meldung, B285 zwischen dem Abzweig nach Fischbach-Rhön und Kaltennordheim. Hier gerade eine Vollsperrung angesagt nach Unfall. Hast du noch was gesehen? Dann immer her damit. 0800, dann die 599, 1999. Anruf, WhatsApp, geht beides. Oder ganz easy, über die kostenlose Radio Top 40 App. Gute Fahrt!
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7: Schönen guten Morgen. Und ich glaube, die Social Anxiety, die kickt besonders, wenn du folgendes Geräusch hörst.
13: Ja, das wird um 6:47 am nächsten Fenster. Danke.
7: Wenn du irgendwo bei der Fastfood-Kette deines Vertrauens durch ein Drive-In fährst und dann an diesem Fenster erstmal siehst, hat's geklappt mit meiner Bestellung, haut das hin mit den Kosten und klar bist du da nervös. Ging auch meiner Herzensdame tatsächlich so, die so aufgeregt war, dass sie am Drive-In einen Spruch gelassen hat, wo ich hätte im Boden versinken können, weil mir das so unglaublich peinlich war. Schnacken wir gleich drüber, auch über deine peinlichen Stories. Gerne schon mal drüber nachdenken. 0800 dann die 599 1999. Brauche ich gleich hier nach 3 Tracks. Dann wird hier kollektiv fremdgeschämt. Im Radio. Vorher Alok und Jennifer Lopez. Everything's fine.

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0: Kalkbrenner, Time to Dance. 9:07. Hier ist Radio Top 40, deine Morning Show mit Max läuft. Schönen guten Morgen. Es ist jetzt eine Story, die hättet ihr miterleben müssen, sage ich ganz ehrlich. Es ist immer so, wenn du so eine Geschichte im Nachhinein erzählst, ist sie nur halb so lustig wie in diesem Moment, beziehungsweise in diesem Kontext ist es eher halb so peinlich wie in diesem Moment. Letzte Woche hatte ich ja Urlaub und wie es so ist, du hast nicht immer Bock zu kochen. Was machst du? Du fährst zur Fastfood-Kette deines Vertrauens, schön Drive-In, hast schon bestellt, stehst vorne am Fenster, bezahlt hast du auch schon, wartest jetzt aber auf dein Essen und siehst, boah, da gibt's doch noch irgendwie eine neue Aktion, hier so ein geiles Eis und da noch irgendwas. Ja, und da haben wir uns gedacht, meine Herzensdame und ich, dass wir da irgendwie noch was bestellen wollen. Was macht die? Ruft die Verkäuferin von dem Drive-In nochmal ans Fenster und sagt, ey, können wir bei dir noch was bestellen? Hast du Bock drauf? Wirklich, genau in diesem Ton. Völlig überfordert, ich saß daneben zwischen diesen beiden Mädels. Die Frau, die wusste überhaupt nicht, wie sie reagieren sollte. Es gab das Eis, was wir wollten, auch überhaupt nicht. Haben wir noch angefangen zu diskutieren. Ich dachte mir nur so, können wir bitte im Boden versinken? Wer fragt denn jemanden am Drive-In? Hast du Bock? Können wir noch was bei dir bestellen? Das ist genauso, wie wenn du im Restaurant vom Kellner gesagt bekommst, guten Appetit, lassen Sie sich schmecken und du sagst, danke, gleichfalls.
1: Du bist so peinlich.
0: Und ich glaube, ich bin nicht der Einzige mit so einer Story. Wie gesagt, es war wirklich in dem Moment so unglaublich lustig und peinlich. Hast du auch sowas? 0800, dann die 599 1999. Kollektives Fremdschämen heute Morgen bei Radio Top 40. Dein Peinlichkeitsbeistuhl. 0800, dann die 599 1999. Wann wärst du zuletzt gern im Boden versunken?

triggert man ganz schnell eine Serien-Community mit diesem Sound hier. Und alle Stranger Things-Fans direkt umdrehen. Oh je, schnell den Lieblingssound auf die Ohren. Dann weißt du genau, Vecna ist in der Nähe. Ey, und von Stranger Things gibt's jetzt auch News? Nein, keine neue Staffel oder so. Sondern, wenn du ein bisschen Kohle bei dir rumliegen kannst, kannst du tatsächlich in Vecnas Haus einziehen. Dort, wo er sich versteckt hat. Diese absolute Horror-Grusel-Villa aus der Serie steht jetzt nämlich wieder zum Verkauf. Für schlappe 1,7 Millionen US-Dollar. Kannst du das Ding ersteigern? Ja, well, müssen wir halt erst noch ein bisschen Lotto spielen und dann können wir es uns da ganz gemütlich machen. Nochmal der Sound. Damit ihr eine schöne Arbeitszeit.

4 Minuten vor halb 8. Das war Ray mit Where Is My Husband. Hier ist Radio Top 40, deine Morning Show mit Max läuft. Apache 207. Top Vibes, Top Music, jetzt in der Playlist. Das Ding heißt Morgen. Wünsche ich dir auch, einen schönen guten sogar. Wir zeigen.

0: am Start bist. Hier ist Radio Top 40. Kurz vor halb acht ist es. Maxi für dich. Schönen guten Morgen.
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0: So, einmal kurz nach oben schauen. Da hast du richtig gute Laune, weil du siehst blauen Himmel und nur vereinzelt ein paar Wolken. Und dann denkst du dir da oben, ach, dieses Flugzeug, da könntest du drin sitzen. Aber ey, musst heute gar nicht weit weg für sommerliche Temperaturen. 31 Grad sind heute drin für dich. Nur heute Nachmittag gibt's Gebiet. Beziehungsweise mal ein paar kleine Regenschauer. Und was sonst wichtig ist, das kriegst du jetzt von Maren.
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8: Guten Morgen. Deutschlands 15-jährige Schülerinnen und Schüler schneiden bei der neuen PISA-Studie wohl noch schlechter ab als vorher. Laut Bild geht's beim Lesen, Rechnen und auch in den Naturwissenschaften weiter runter. Für Deutschland wurden da rund 6.700 Jugendliche getestet. Die offiziellen Ergebnisse werden in ein paar Stunden in Berlin vorgestellt. Die Thüringer Landesregierung bleibt wohl erstmal stabil. Die SPD hat sich bei einem Krisentreffen gestern für die weitere Zusammenarbeit mit CDU und der neuen Partei von Katja Wolf Thüringen gerecht ausgesprochen. Wichtig ist der Partei aber auch, weiter mit den Linken zu reden, damit Entscheidungen im Landtag am Ende nicht von der AfD abhängig sind. Australien arbeitet gerade an strengeren Regeln für Social Media. In Zukunft sollen da Leute selbst entscheiden können, ob ein Algorithmus ihren Feed sortiert oder ob sie nur Posts von Freunden sehen, denen sie auch folgen. Für unter 18-Jährige sind außerdem strengere Regeln gegen gefährliche und schädliche Inhalte geplant.
0: Danke, Maren. Kurz nach halb acht, Radio Top 40 ist an. Jetzt noch alle News von den Straßen. Blitzer zuerst, Kapellendorf. An der Bushaltestelle steht einer in der 30er-Zone. Und Mario hat gerade einen gepetzt. Jenaische Straße Richtung Einkaufszentrum. Sonst Vorsicht, B285 zwischen dem Abzweig Fischbach-Rhön und Kaltennordheim. Vollsperrung nach Unfall. Die Straße zwischen Timmendorf und Ruppersdorf ist in beiden Richtungen auch dicht nach einem Crash. Und Erfurt-Tschaikowski-Straße zwischen Arnstädter Straße und Bodelschwingstraße. Auch hier gesperrt durch Arbeiten an einer Gasleitung. Hast du noch was gesehen? Dann her damit. 0800, dann die 5, 99, 1999. Anruf, WhatsApp, geht beides. Oder ganz easy über die kostenlose Radio Top 40 App. Gute Fahrt. Good morning.
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0: Dienstagmorgen, 7.33 Uhr, auf dem Balkon, auf dem Weg zur Schule oder zur Arbeit. Wir sind mit dir am Start im Web, in der App, DAB Plus, Alexa und Google Home. Dein Lieblingssender kriegst du überall. Wir sind da, wo du bist. Gleich brauche ich da mal ein bisschen Hilfe und Inspo von allen Hunde- und Fellnasenbesitzern. Denn mein kleines Pubertier zu Hause, Monty, anderthalb Jahre alt, 4 Pfoten, Riesenohren, du weißt Bescheid, der macht mir gerade ein bisschen das Leben schwer. Stichwort Klöten ab oder nicht? Müssen wir gleich mal drüber schnacken. Brauche ich unbedingt ein bisschen Inspo von dir. Was da alles bei mir zu Hause los ist, gleich nach 3 Tracks. Vorher Topic und Becky G mit Sorry Puppy.

0: muss ganz ehrlich sagen, ich bin so dankbar, dass es die Radio Top 40 Community gibt.
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0: Denn immer wenn diese Rubrik hier im Radio läuft, mein tägliches Hundetagebuch, dann weiß ich, dass gleich WhatsApp glüht und die ganzen Hunde- und Fellnasenbesitzer mir ein bisschen mit unter die Arme und meinem Hund Monty unter die Pfoten greifen. Bei uns gerade zu Hause absoluter Pubertätsalarm. Also er ist jetzt ein anderthalbes Jahr alt, das heißt, er ist ja wirklich mittendrin in der Pubertät. Jetzt geht diese ganze Pöbelei los. Jeder Rüde auf der Straße wird angebellt bis zum geht nicht mehr. Auf jede Hündin will er unbedingt drauf. Und neben mir bei Fuß an der Leine laufen ist irgendwie auch nichts, weil wirklich alles interessant ist. Hashtag Testosteron schießt rein. Jetzt bin ich am Überlegen, gerade auch wenn meine Freundin einen weiblichen Hund hat, macht es denn jetzt Sinn, mal über Schnippschnappklötenabzug nachzudenken? Habt ihr da Erfahrungen? Weil ich will nicht gleich eigentlich komplett zur Schere greifen, wenn man das mal so sagen kann. Aber ich glaube, die Radio Top 40 Community, ihr habt da Erfahrungen. Könnt ihr mir irgendwas empfehlen, was da gut ist? Bist du vielleicht selber Tierärztin oder Tierarzt? 0800, dann die 599 1999. Mein Hundestruggle ist am Start und ich brauche die Radio Top 40 Community. Ich zähle auf euch mit euren Tipps, wie mein Leben und mein Hund ein bisschen entspannter wird und er seine Klöten behalten kann.
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Somewhere in Between. Hier ist Radio Top 40. Schönen guten Morgen am Dienstagmorgen. Geil, dass du mit am Start bist. Und man kennt's ja so, jeden Morgen aufs Neue bereust du ja irgendwie so ein bisschen deine Lebensentscheidungen. Ich meine, viele haben sicher auch sehr viel Spaß an ihrem Job, aber es gibt ja auch die, die wirklich sagen, oh, ja komm, für die Kohle muss es halt irgendwie sein. Sie hier hat das aber irgendwann nicht mehr so gefühlt. Das ist Turn the Lights Off, geremixed von Juste. Eine DJ, die ursprünglich Lagerarbeiterin war, die sich irgendwann gedacht hat, nee, das macht mich hier alles nicht mehr happy, hat sie ihren Job im Lager an den Nagel gehangen, hat sich ein Mixpult gekauft. Ja, und jetzt steigt sie damit in die Charts immer ganz oben ein. Das Ding kriegst du jetzt. Turn the Lights Off von Juste, Jack Style und John. Hier bei Radio Top 40. Schönen guten Morgen. In dem Sinne, wenn du auch keinen Bock auf Arbeit hast, einfach ein Mischpult kaufen und die DJ-Karriere starten.

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0: Daueraufführung auf dem Sonne, Mond, Sterne Festival gewesen. Macke und The Chainsmokers, in- und auswendig, hier bei Radio Top 40. Und gleich. Summer, my body isn't ready. Alle Farben, Baby Goodbye. Und noch ganz viel mehr. Bleibt dran, Radio Top 40 ist hier.
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10: Maren, wollen wir mal kurz ein bisschen melancholisch werden?
11: Ja, gerne.
10: Ist dir eigentlich bewusst, dass das heute so irgendwie 2026 einer der allerletzten so richtig warmen Tage ist?
11: Ja.
10: Und das irgendwie auch heißt, dass der Sommer dann so langsam dem Herbst die Klinke in die Hand drückt.
11: Komm, hör auf, mach sagt, weiter.
10: Nein, ich mach weiter. Heute nochmal 31 Grad für dich. Auf jeden Fall T-Shirt und kurze Hosenwetter dazu. Viel Sonne, Sonnenbrille ist mit am Start. Erst ab heute Nachmittag, dann der ein oder andere Regenschauer. Morgen brauchst du dann garantiert den Regenschirm. Den ganzen Tag kommt's nass von oben. Und was sonst noch wichtig ist, das gibt's jetzt.
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11: Guten Morgen. Heute kommen die Ergebnisse der neuen PISA-Studie. Alle drei Jahre wird hier der Wissensstand im Lesen, Schreiben, Rechnen und den Naturwissenschaften abgefragt. Die deutschen Jugendlichen um 15 Jahre sollen laut Bild diesmal noch schlechter abgeschnitten haben als sonst. Die Details werden gleich in Berlin vorgestellt. In Erfurt steht ab heute zwei mutmaßliche Drogendealer vor Gericht. Einmal der Hauptbeschuldigte und ein Komplize. Die beiden sollen im Raum Erfurt letzten Juli kiloweise Crystal und Kokain verkauft haben. Die Rede ist von über 16 Kilo. Gegen zwei weitere Beteiligte soll es dann nochmal einen Extraprozess geben. Der TSV Eisenach hat in der Handball-Bundesliga den ersten Punkt geholt. Gestern Abend erkämpfte sich das Team in Wetzlar ein 31-31 Unentschieden. Bei der Basketball-WM in Berlin geht's für das deutsche Team heute Abend um den Einzug ins Viertelfinale. Die Frauen spielen um 20.45 Uhr gegen Südkorea. Join zeigt das Spiel for free live im Stream.
10: Danke, Marvin. Eine Minute nach acht. Radio Top 40 hier. Alles, was auf den Straßen abgeht, gibt's jetzt. Blitzer, Kapellendorf an der Bushaltestelle und Jenaische Straße Richtung Einkaufszentrum. Sonst Vorsicht, B285 zwischen dem Abzweig nach Fischbach-Rhön und Kaltennordheim. Immer noch Vollsperrung nach Unfall. Auch im Saale-Orla-Kreis auf der Straße zwischen Timmendorf und Rupersdorf ist in beiden Richtungen gesperrt nach Unfall. Und in Erfurt, Tschaikowski-Straße zwischen Arnstädter Straße und Bodelschwingstraße ist gesperrt durch Arbeiten an der Gasleitung. Hast du auch noch was? Dann her damit. 0800, dann die 599 1999. Anruf, WhatsApp. Geht beides oder ganz easy über die kostenlose Radio Top 40 App. Gute Fahrt.
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10: Good morning. Dienstagmorgen, 8:02. Die Zeit, wo du wahrscheinlich gerade auf dem Weg zur Arbeit bist und dir einfällt, fuck, du hast das Frühstück zu Hause im Kühlschrank vergessen. Dann jetzt nochmal schnell in den Supermarkt deines Vertrauens und an der Stelle schon mal mental darauf vorbereiten, dass du an den Spekulatius-Keksen, die tatsächlich schon in den Regalen stehen, vorbeiläufst, ohne zuzuschlagen. Selbstkontrolle auf du, ich wäre stolz auf dich. Wird auch komisch aussehen, wenn du Anfang September schon den Specki aus der Tasche holst. Also den Spekulatius meine ich natürlich. Sombre! Gibt's beim Frühstück obendrauf. My Body Isn't Ready. Jetzt hier bei Radio Top 40. Nice, dass du mit dabei bist.

0: Optimum. I got you. Maxi für dich. 11 Minuten nach 8 haben wir es und jetzt wird's wieder peinlich im Radio.
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0: Nach meinem Drive-In-Gate heute Morgen mit meiner Herzensdame, die einfach mal die Bedienung gefragt hat, können wir bei dir noch was bestellen? Hast du Bock? Wo ich mir so dachte, ich will einfach nur im Boden versinken. Gott, ist das peinlich. Ich bin aber nicht der Einzige, der viele peinliche Storys auf Lager hat. Ich habe bei Instagram in der Story mal nachgefragt. Alinsky hat geschrieben, sie hat fast jeden Tag einen peinlichen Moment als Mama von einem kleinen Kind, was gerade sprechen gelernt hat. Ganz gefährliche Kiste. Und ich habe mir auch die nächste Lady, die gerne im Boden versunken wäre, am Wochenende ins Studio geholt. Nadine vom Radio Top 40 Workflow.
2: Oh, ja, hallo.
0: Guten Morgen, hau mal raus. Was ist denn deine schöne Story?
2: Oh, es war wirklich so peinlich. Wir waren bei Subway und ich hatte richtig Bock, mir wieder was zu bestellen. Und dann sagt sie am Anfang zu mir, ja, wegen dem Brot, wir haben alles außer Cheese Oregano.
0: Okay.
2: Und ich habe halt was anderes verstanden. Und dann geht's zur Bestellung und sie fragt mich, ja, was möchtest du denn für ein Brot? Und ich so, boah, das Cheese Oregano, das wäre richtig geil. Und sie guckt mich wirklich so an, wie willst du mich einfach komplett verarschen? Und dann sagt sie so, naja, wie ich gerade sagte, Cheese Oregano haben
0: wir
2: nicht.
0: Mit dem Zaunfall, ganz
2: subtil.
0: Und ich
2: dachte mir so, oh Gott, scheiße. Ja, das und danach wirklich, ich habe mich für die komplette Bestellung so geschämt.
0: Es ist halt auch wirklich so, das ist wie im Kino, wenn dir jemand sagt, viel Spaß mit dem Film und man sagt halt zu den Typen, dir auch
2: ja,
0: beim
2: dir
0: Popcorn
2: auch
0: machen. Hast du auch so eine Story? Lass sie uns da. 0800, dann die 5, 99, 19, 99. Egal ob im Drive-In, bei Subway, im Kino oder wenn du zum Kellner im Restaurant auch wünschst. Guten Appetit, Bro.
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3: Gentleman und Michael Patrick Kelly. Wildfire.

Felix Jehn, Walk With Me, hat auch auf dem Glücksgefühle-Festival ja ordentlich Mittelfinger an die Veranstalter rausgehauen, nach diesem ganzen Alphaville-Gate, die ja ausgeladen wurden wegen irgendwelchen politischen Aussagen, die sie getroffen haben. Ja, wollte sich das Glücksgefühl ein bisschen von distanzieren, dachte sich Felix Jehn so, nö, jetzt mache ich erst recht meine Ansage. Schönen guten Morgen, gerade zur Vorlese hier, kurz nach 8:45 haben wir's. Olivia Rodrigo hat's ganz anders gemacht, die hat einfach mal selber ein Festival auf die Beine gestellt. Und zwar nur mit Flinterperson, also nur mit weiblichen Artists. Daisy Chain Fields hieß das und hat damit einfach mal 20 Millionen Dollar eingenommen. Wird alles an gemeinnützige Zwecke gespendet, die sich besonders für das Wohl und die Sicherheit von Flinterpersonen einsetzen. Krasses Projekt, was nur Liebe verdient hat. Serena Joy, ganz neu von Olivia Rodrigo, kriegst du jetzt hier bei Radio Top 40. Max hier, moin.

0: 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Das war Haven mit I Run.
1: Deine Morning Show mit Max läuft kurz vor 8:30.
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1: Und so klingt's gleich in knapp 4 Minuten. Kriegst du DJ Gotcha auf die Ohren mit Michiko und Harry Styles, Golden und noch ganz viel mehr. Inklusive einem kleinen Schulbanktest von Maren für mich. Leute, ich habe Angst.
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1: Merkst dir ganz genau, wer heute Morgen zur Frühschicht einreitet und wer jetzt gerade erst auf Arbeit kommt. Mittlerweile sind es kurzärmliche Menschen, die ich hier von dem Parkplatz kommen sehe. Wir, Maren und ich, wir rennen hier noch in langärmlich rum, aber das wird sich später ändern. Bis zu 30 Grad sind heute drin, mit viel Sonne, nur heute Nachmittag ein bisschen Regen. Und was sonst wichtig ist, das gibt's jetzt.
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14: Guten Morgen. In Thüringen soll die Regierung trotz BSW aus wohl erstmal so weiterlaufen wie bisher. Die SPD will die Koalition bleiben, auch mit der neuen Partei Thüringen gerecht um Katja Wolf. Heißt, CDU, SPD und die neue Gruppe könnten zusammen weiterarbeiten. Einfacher wird das aber nicht, weil das Bündnis im Landtag noch mehr Stimmen fehlt für eine Mehrheit. Tausende Menschen haben gestern Abend gegen die AfD demonstriert. Nach dem Sieg bei der Landtagswahl in Sachsen-Anhalt gab es in vielen Städten spontane Proteste. In Berlin sind laut Veranstalter um die 14.000 vor dem Brandenburger Tor zusammengekommen. Die Polizei spricht hier aber nur von 5.000. Deutschlands Schülerinnen und Schüler schneiden bei der neuen PISA-Studie wohl wieder schlechter ab. Laut Bild geht das Niveau für 15-Jährige beim Lesen, Rechnen und in den Naturwissenschaften weiter runter. Getestet wird alle 3 Jahre. Diesmal waren es in Deutschland rund 6.700 Jugendliche. Die offiziellen Ergebnisse der Studie werden gleich in Berlin vorgestellt.
1: Ja, wollen wir doch mal schauen, ob wir hier gleich auch ein paar schöne Fragen beantworten können.
14: Ich bin gespannt, wie du abschneidest.
1: Kriegst du gleich in einer knappen Viertelstunde. Danke, Maren. Kurz nach 8:30, wir checken aber vorher nochmal die Straßen aus. Blitzer zuerst, Jena, Jenasche Straße Richtung 1. Einkaufszentrum, Ortseingang Waldorf Richtung Meiningen und Kapellendorf an der Bushaltestelle. Sonst Vorsicht, B285 zwischen Abzweig nach Fischbach-Rhön und Kaltennordheim immer noch voll gesperrt nach Unfall. Außerdem Straße zwischen Timmendorf und Ruppersdorf in beiden Richtungen dicht, auch hier hat's geknallt. Erfurt, Tschaikowski-Straße zwischen Arnstädter Straße und Bodelschwingstraße gesperrt durch Arbeiten an der Gasleitung und A71 Richtung Sangerhausen zwischen Münnerstadt und Bad Neustadt Gegenstände auf der Straße, da liegt eine Metallstange in der Baustelle. Hast du sonst noch was? Dann her damit. 0800 Danny 5 99 1999. Anruf, WhatsApp, geht beides. Oder ganz easy über die kostenlose Radiotop 40 App. Gute Fahrt. Hier ist deine Morning Show mit Max. Kurz nach 8:30. Jetzt Top Vibes und Top Music von DJ Goja. Das ist Michiko. Schönen guten Morgen. DJ.

0: Alone Summer von David Prentice und Loy.
1: Und der Sommer, der ist jetzt ja fast vorbei, aber ich glaube, alle Game Junkies können es kaum erwarten, bis endlich Herbst und fast Winter ist. Am 19. November wird nämlich kollektiv gezockt und zwar überall.
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1: 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November ist es endlich soweit und tagtäglich flattern neue Leaks und Infos zum gehyptesten Game des Jahres rein. Social Media wird zum Beispiel eine Riesenrolle in GTA 6 spielen. Fiktive Kurzvideos, Livestreams, virale Clips, die werden diese Ereignisse aus der Spielewelt, also das, was in der Storyline, was by the way 80 Stunden lang sind, so ein bisschen widerspiegeln. Nehmen also diese heutige Internetkultur so ein bisschen aufs Korn, finde ich ziemlich nice, was sich Rockstar da ausgedacht hat. Also in Zukunft bist du nicht nur am Handy scrollen auf der Couch, sondern auch wenn du am Zocken bist, kannst du dann ordentlich auf der GTA 6 TikTok-Seite wahrscheinlich virale Clips angucken und schauen, ob die Bullerei dich schon gefangen hat. 19. November ist es soweit und die Goodies, die klärst du dir bei uns.
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0: Dienstagmorgen. Armin van Buuren, Part of Me. Hier ist Radio Top 40 um kurz nach 8:45. Ja, die ganzen 15-Jährigen schauen heute wahrscheinlich gebannt nach Berlin, um zu gucken, ja, wie haben wir denn nun abgeschnitten mit der PISA-Studie. Für einige Schüler wird es ja da in der 9. Klasse immer ziemlich spannend. Und ich will auf Gedeih und Verrecken wissen, ob ich die damals auch geschrieben habe, weil ich glaube, ich war auch Teil davon. Und wir machen das jetzt einfach ein bisschen verspätet, auch mit 26 kriegt man das safe noch hin. Maren hat ein paar Fragen mit rausgebracht. So ein bisschen naturwissenschaftlich wird's, habe ich gehört.
1: Ja, ich habe mir mal gedacht, bevor wir jetzt sagen, oh mein Gott, wie schlecht können die denn bitte sein, testen wir uns mal lieber selbst.
0: Ja, genau so ist
1: und
0: es.
1: Und ich habe schon bei der Recherche gedacht, ach du Scheiße, ich verstehe kein Wort. Beispiel, Naturwissenschaften, wir gehen in die Chemie.
0: Ach Gott.
1: Es geht um den Fahrzeugkatalysator. Weißt du noch, was das ist?
0: Ja.
1: Wo ist der?
0: Der Fahrzeugkatalysator
1: ist im Auspuff, richtig.
0: Ja, hinten, hab ich auch gesagt.
1: Und der wandelt ja Kohlenmonoxid in... Wasser, Stickstoff und...
0: Sauerstoff auf jeden Fall nicht.
1: Kohlendioxid,
0: sage ich ja.
1: Richtig, genau. Das war zum Beispiel meine Frage 2006, ja.
0: Oh Gott.
1: Und jetzt kommt noch was, also... Wenn ihr die Antwort kennt, könnt ihr uns auch gerne mal schreiben. Aber weißt du noch, was das Schlüssel-Schloss-Prinzip ist? Hast du in der 8. und 9. Klasse
0: ja,
1: gelernt?
0: Ja, das ist, nicht Genetik, aber hier Antikörper und Antigene. Und da passen ganz bestimmte nur zusammen, die sich daran irgendwas
1: ranhalten. Wir sind in der Biologie.
0: Ja, meine ich doch.
1: Mhm. Ist wichtig für die Verdauung, ne? Damit die Enzyme zerlegt werden.
0: Richtig.
1: Genau.
0: Hab ich doch so
1: hast du genauso gesagt?
0: So gesagt.
1: Also man merkt, du hättest auch gut abgeschnitten bei der Studie.
0: Also egal, ob ich die damals mitgemacht habe oder nicht. Ich glaube, besser war es auch. 15 Jahren nicht. Ey, Daumen sind auf jeden Fall gedrückt. Sobald es News gibt, kriegst du den natürlich zuerst hier bei uns. Und ich gehe mich mal kurz ein bisschen schämen.

0: und Topic, Your Love. Und den geht's gleich, James Hype, Serotonin. Außerdem bisschen Country-Action von Shabuzi und Miles Smith, Blink Twice und noch ganz viel mehr. Bleibt dran.
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0: Gerade zuvor, die hier, wir schauen aufs Wetter. Heute nochmal über 30 Grad drin. Also wirklich nochmal schönes letztes Sommerwetter, bevor es dann die nächsten Tage erstmal wieder ordentlich regnerisch wird. Geht heute Nachmittag schon los mit dem ein oder anderen kleinen Schauer. Und was sonst wichtig ist für deinen Dienstagmorgen, jetzt mit Maren.
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16: Hi, werden deutsche Schülerinnen und Schüler immer schlechter? Laut der neuen PISA-Studie sieht es ganz so aus. Im Lesen, Mathe und Naturwissenschaften sollen die Jugendlichen diesmal schwächer abgeschnitten haben als sonst, sagt jedenfalls die Bild. Der offizielle Bericht wird jetzt gleich am Vormittag in Berlin vorgestellt. Bei der PISA-Studie wird alle drei Jahre der Wissensstand von 15-Jährigen auf der ganzen Welt abgefragt. Ab heute stehen in Erfurt zwei mutmaßliche Drogendealer vor Gericht. Einmal der Hauptbeschuldigte und sein Komplize. Die beiden sollen im Raum Erfurt seit Juli letzten Jahres kiloweise Crystal und Kokain verkauft haben. Die Rede ist von etwa 16 Kilo insgesamt. Gegen zwei weitere Beteiligte soll es nochmal einen Extraprozess geben. Auch Xavier Naidoo muss vor Gericht. Das Landgericht Mannheim hat gestern ein Verfahren wegen Volksverhetzung und Beleidigung auf den Weg gebracht. Es geht um antisemitische Texte und die Beleidigung einer Person aus dem Umfeld der Amadeo-Antonio-Stiftung. Die setzt sich zum Beispiel für Demokratie und gegen Hass ein. Wann der Prozess starten soll, ist aber noch offen.
0: Danke, Maren. Genau um neun. Wir schauen gleich noch auf die Straßen. Blitzer zuerst. Ortsausgang Semmer, da steht eine Erfurter Straße kurz vor der Tankstelle. Jena, Jenaische Straße Richtung Einkaufszentrum. Eingang Waldorf von Meiningen kommt und Kapellendorf an der Bushaltestelle. Sonst Vorsicht A71 Richtung Sangerhausen zwischen Bad Kissingen-Oerlenbach und Münnerstadt, Gegenstände auf der Straße. B285 zwischen Abzweig nach Fischbach-Rhön und Kaltennordheim, Vollsperrung nach Unfall. Saale-Orla-Kreis, Straße zwischen Timmendorf und Ruppersdorf ist in beiden Richtungen gesperrt, auch hier gab es einen Unfall. Und Erfurt-Tschaikowski-Straße zwischen Arnstädter Straße und Bodelschwingstraße, gesperrt durch Arbeiten an der Gasleitung. Hast du sonst was? Beams rüber, 0800, dann die 5, 99, 1999. Anruf, WhatsApp, geht beides oder ganz easy über die kostenlose Radio Top 40 App. Gute Fahrt dir.
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0: Schönen guten Morgen. Wir machen uns bis 10 hier noch eine geile Show zusammen. Nice, dass du mit am Start bist. Jetzt geht's Top Vibes und Top Music von James Hype für dich. Serotonin, besonders dicke Beats vom frisch Verlobten. Nächstes Jahr im Frühjahr soll es dann soweit sein, dass er seiner Herzensdame dann offiziell das Ja-Wort gibt. Und bis dahin hat er ja gesagt, dass er pro Jahr 500 Tracks produziert. Das hier ist einer davon. Kommt bestimmt bald wieder was Neues, so wie ich ihn kenne. James Hype, Serotonin, jetzt hier bei Radio Top 40.

0: Schönen guten Morgen, hier ist Radio Top 40, 8 Minuten nach 9 haben wir's. Deine Morningshow mit Max läuft. Wir kennen sie alle, diese Momente, an die du nachts oder abends, wenn du im Bett liegst, denkst und dir ein kalter Schauer über den Rücken läuft, weil du denkst, wie konnte ich denn nur so peinlich sein? Genau um diese Momente geht's heute bei mir in der Show. Bei mir war es schon so oft so, dass ich zum Kellner gesagt habe, wenn der mir einen guten Appetit wünscht, ja danke, Ihnen auch. Und der guckt mich einfach nur an, wie, als wäre ich der erste Mensch. Und auch in der Radio Top 40 Crew ist es genauso. Lukas, Crewmember aus dem Nachmittag, was ist denn dir passiert?
1: Also ich weiß noch einmal, in der Schulzeit, da hatten wir große Pause und ich habe mich mit einer Schulkameradin ausgetauscht über einen Lehrer, den ich gar nicht leiden konnte. Und ich habe übel krass über den abgelästert. Ich habe die schlimmsten Beleidigungen fallen lassen. Und auf einmal habe ich gesehen, wie die Schulkameradin von mir so ganz komisch geguckt hat. Ich habe weitergeredet und dann habe ich mich rumgedreht und dann stand der Lehrer einfach direkt hinter mir und meinte, oh, das ist ja interessant, und ist weitergegangen. Das war ganz schlimm. Also es gab zwar keine Konsequenzen, aber also ich glaube, das war das Schlimmste überhaupt. Also ich habe seitdem, drehe ich mich 10-mal um, bevor ich irgendwas Schlechtes über jemanden sage, was ich natürlich nicht tue.
0: Nein, das stimmt wirklich. Da liebst du hier bei uns mit aus dem Team. Natürlich. Gerade zum Vor, die läuft. Auch Jessie aus Jena hat uns eine WhatsApp geschrieben. Sie meinte, dass es ihr jetzt letzte Woche passiert ist, dass sie auf der Straße dachte, ihre Bestie erkannt zu haben, auf sie zugestürmt ist, auch wild gewunken hat und auf dem halben Weg hat sie gemerkt, Moment mal, das ist gar nicht Laura. Well, war ihr ein kleines bisschen peinlich. Aber ey, falls du auch noch was hast, immer her damit. 0800, dann die 599, 1999. Einfach per WhatsApp rüberbeamen. Dein peinlichster Moment.

0: What's up, Baby Rexha? I'm good. Es ist genau 9:45.
1: Es gibt Thesen aus dem Netz. Da muss man mal kurz drüber reden, aber die muss man jetzt auch nicht wirklich weit ausschmücken. Kursiert jetzt gerade, dass du ja tierisch Wasser sparen kannst, wenn du morgens beim Duschen in die Dusche pinkelst, weil du dir damit die Klospülung sparst. Wo ich mir so denke, Leute, haben wir denn wirklich keine anderen Probleme? Warum erzähle ich dir das? Wahrscheinlich einfach nur, weil ich genau so möchte, dass du denkst wie ich. Und zwar, lach, machen wir nicht. Radio Top 40 ist hier, deine Morning Show mit Max läuft.
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8: Das Wetter heute in Thüringen wird nochmal warm und sommerlich. 31 Grad sind für dich drin, vereinzelt nur ein paar Wolken. Heute Nachmittag zieht es dann ein bisschen zu, dann noch der ein oder andere Regenschauer mit drin. Und was sonst wichtig ist für deinen Dienstagmorgen, jetzt mit Maren.
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10: Hi, die neue PISA-Studie wird gleich in Berlin vorgestellt. Laut Bild ist aber jetzt schon durchgesickert, dass das Ergebnis noch schlechter ausfallen wird als zuvor. Schülerinnen und Schüler auf der ganzen Welt werden alle 3 Jahre in Lesen, Schreiben, Mathe und Naturwissenschaften getestet. Anhand der Ergebnisse kann man dann also gut den Bildungsstand in den Ländern vergleichen. In Thüringen soll die Regierung trotz BSW aus wohl erstmal so weiterlaufen wie bisher. Die SPD will in der Koalition bleiben, auch mit der neuen Fraktion Thüringen gerecht um Katja Wolf. Heißt, CDU, SPD und die neue Gruppe könnten jetzt zusammen weitermachen. Einfacher wird das aber nicht, weil dem Bündnis im Landtag noch mehr Stimmen fehlen für eine Mehrheit. In Berlin geht es für die deutschen Basketballerinnen heute Abend um alles oder nichts. Bei der WM könnten sie mit einem Sieg gegen Südkorea ins Viertelfinale ziehen, was bei dem hohen Niveau eine krasse Leistung wäre. Tip-off ist um 20.45 Uhr und du kannst das Spiel live und for free auf Join streamen.
8: Danke, Maren. Kurz nach 9:30. Wir schauen fix noch auf die Straßen. Blitzer, Ortsausgang Sömmerda, Erfurter Straße, kurz vor der Tankstelle und Ortseingang Walldorf von Meiningen kommt. Sonst Vorsicht auf 4 Richtung Dresden zwischen Eisenach West und Eisenach Ost, Reifenteile auf der rechten Spur. B285 zwischen Abzweig nach Fischbach, Rhön und Kaltennordheim, Vollsperrung nach Unfall. Saale-Orla-Kreis zwischen Timmendorf und Ruppersdorf in beiden Richtungen gesperrt nach Crash. Erfurt, Tschaikowski-Straße zwischen Arnstädter Straße und Bodelschwingstraße ist gesperrt durch Arbeiten an der Gasleitung. Und Gera-Kleist-Straße zwischen Greizerstraße und Nikolaistraße gab es auch einen Unfall, deswegen ist auch hier dicht. Hast du sonst was? Beam's rüber, 0800, dann die 5, 99, 1999. Anruf, WhatsApp, geht beides. Oder ganz easy, über die kostenlose Radio Top 40 App. Eine gute Fahrt. Hier ist deine Radio Top 40 Morning Show mit Max. Jetzt mit Mucke von The Lock und Jennifer Lopez. Everything's fine.

erstmal ein Päuschen gemacht und jetzt sind sie back mit neuer Mucke. Kriegst du jetzt hier in der Playlist den neuen von 01099. Peeptoe, gerade ja auf TikTok auch von Paul von 01099, das Solo-Ding. Dubai Fortnite Labubu, also absoluter Fiebertraum von Song. Die Jungs haben ja erstmal eine kleine Pause gemacht zu dritt. Paul ist jetzt mit Debüt am Start und macht auch Solo-Mucke. Haben sich aber jetzt gesagt, ey, zusammen läuten wir jetzt die nächste 01099-Ära ein. Und so klingt das Ganze jetzt für deinen Dienstagmorgen. Peeptoe von 01099 hier bei Radio Top 40. Ich wünsche dir einen Happy Dienstag. Top Vibes, Top New Music. Immer zuerst bei uns. Geil, dass du mit am Start bist.

0: für deinen Dienstagmorgen. Crystal Notion, The Days. Hier ist Radio Top 40 gleich ab 10. Heißt hier Staffelstab, Übergabe. Ich mache mich vom Acker. Wir hören uns dann morgen früh ab 6 wieder. Und dann übernimmt hier ab 10 Nadine mit dem Radio Top 40
1: ja.
0: Workflow. Und da wird's...
1: Yes.
0: Ein bisschen gruselig. Alle Stranger Things Fans wissen Bescheid. Was hast du denn vor?
1: Genau, weil du hattest es ja schon erzählt, das Haus von Wegner aus Stranger Things wird verkauft.
0: Yes.
1: Und da möchte ich jetzt mal wissen, weil du hast ja dann die Chance, in diesem Haus zu wohnen.
0: Mhm.
1: Für welche Serienwelt würdest du dich entscheiden?
0: Oh,
1: welche
0: geil.
1: Serienwelt würdest du gerne leben? Max, hau raus.
0: Ich schaue gerade Sons of Anarchy.
1: Oh.
0: Und ich muss sagen, jedes Mal, wenn ein Motorrad an mir vorbeifährt, spiele ich mit dem Gedanken, einen Motorradführerschein zu machen. Leider fehlt mir weder für den Führerschein noch für das Motorrad das Geld. Aber das fände ich schon geil. Oder auch so... Herr der Ringe finde ich auch geil.
1: Ja, wäre auch mal spannend.
0: So Filme, Serien, ja, fände ich ziemlich nice, glaube ich.
1: Und genau das will ich von dir auch wissen. Hau raus, in welcher Serienwelt möchtest du gerne leben? Da quatschen wir ab 10 drüber. Schick's rum. Ich freue mich auf deine Nachricht.
0: 0800, dann die 5, 99, 1999. Leute, bis morgen.

0: Na hallo, Radio Top 40 läuft. Ich hoffe, du hast einen schönen Dienstag. Nadine ist für dich am Start und wir machen uns gleich einen schönen Vormittag zusammen mit Songs wie dem hier. Passt auch gut zum Wetter da draußen. Der Sommerfestival-Track schlechthin, Drippin' von Bund. Und auch der wartet auf dich. Flipside von You Not Us, ganz neu auf der Playlist. Alles gleich ab 10, also dranbleiben.
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0: Das Radio Top 40 Wetter. Ist es nicht schön draußen? Ganz viel Sonne, blauer Himmel, kaum Wolken. So bleibt es auch erstmal noch. Später kommen dann doch noch so ein paar Wolken dazu. Es bleibt aber trocken und wir kriegen einfach bis zu 30 Grad. Jetzt gibt's alles, was für deinen Vormittag wichtig ist, von Maren.
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12: Hi. So schlecht wie noch nie haben deutsche Schülerinnen und Schüler bei der neuen PISA-Studie abgeschnitten. Der Kenntnisstand im Lesen, in Mathe und den Naturwissenschaften soll auf einem historischen Tiefstand liegen. Die Studie wird alle 3 Jahre weltweit unter 15-Jährigen durchgeführt und kann so den Bildungsstand unter den Ländern vergleichen. In Thüringen will die laufende Regierung erstmal so weitermachen wie bisher. Nachdem sich das BSW ja fast aufgelöst hat, hat sich die SPD dazu gestern entschieden, mit CDU und der neuen Partei Thüringen gerecht weiterzumachen. Ob es dazu möglicherweise einen neuen Koalitionsvertrag braucht, ist noch unklar. Die neue Partei besteht aus den rund 13 Abgeordneten, die letzte Woche das BSW verlassen haben. Bei Feldarbeiten bei Erbenhausen im Kreis Schmalkalden-Meiningen ist gestern Nachmittag eine Landmaschine komplett abgebrannt. Laut Polizei war wohl ein technischer Defekt der Grund. Der 23-jährige Fahrer konnte sich noch rechtzeitig rausretten. Die Maschine wurde total zerstört. Der Schaden liegt bei mehr als 100.000 Euro.
0: Danke, Maren.
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0: Moini. Na Mensch, da ist heute nochmal richtig Sommer angesagt. Bis zu 30 Grad bekommen wir. Gerade scheint auch noch schön die Sonne. Blauer Himmel lieben wir. Und dazu wartet zum Start in den Vormittag auch noch dieser Festival-Sommerbanger auf dich. Also besser geht's doch gar nicht. Du hörst es, das ist Trippin' von Bund in deinem Radio Top 40 Workflow.

Montag wünsche ich dir. Ich hoffe, du hast einen schönen Tag bis jetzt, der durch diese News für alle Serienfans nur noch besser wird. Denn die Gruselvilla aus Stranger Things von Vecna in Georgia wird verkauft. Ja gut, ein bisschen teuer ist es schon, circa 1,5 Millionen Euro. Vielleicht teilst du dich mit Freunden rein oder so, aber es wäre an sich möglich. Wie verrückt ist das? Und da ist natürlich direkt die Frage, wenn du es dir ganz frei aussuchen könntest, in welcher Serienwelt würdest du gerne leben? Also du kannst wirklich alles sagen. Big Bang Theory, Game of Thrones, Hannah Montana, SpongeBob. Schick's mal rüber. Ich bin gespannt, in welcher Serienwelt würdest du gerne leben? 0800 die 5, 9.

0: ein paar Country-Vibes bei dem geilen Wetter da draußen. Old Town Road war das von Lil Nas X und Billy Ray Cyrus hier in deinem Radio Top 40 Workflow. Ich bin Nadine. Hi, mit einer ganz wichtigen Frage an alle Serienfans. In welcher Serienwelt würdest du gerne leben? Denn die Gruselvilla aus Stranger Things, in der Wegner lebt, steht gerade zum Verkauf. Es gibt also wirklich die Möglichkeit, in dieser Villa in Georgia zu wohnen. Für welche Welt würdest du dich entscheiden? Alina aus Ilmenau hat schon eine WhatsApp dagelassen. Sie schreibt: Hannah Montana. Oh ja, bei so einem Popstar-Leben mal dabei sein, in so einem geilen Haus wohnen, auch nicht schlecht. Und ich habe bei uns im Team rumgefragt. Was sagt denn ihr?
1: Ich muss da spontan an SpongeBob denken, Bikini Bottom. Weil ich denke mir so, da ist die Welt noch in Ordnung. Und jeden Tag so einen geilen Krabbenburger wäre irgendwie auch cool.
2: Mir ist sofort How I Met Your Mother eingefallen, weil ich das irgendwie, das ist bei denen immer so cozy und die sind alle immer so zusammen und das ist immer so witzig irgendwie. Und für New York eine Riesenwohnung, also fand ich immer ziemlich cool.
3: Springfield bei den Simpsons. Ich habe sofort an die super geilen Donuts gedacht, die Homer immer isst. Die sehen so super glänzend und einfach lecker aus. Und ich
4: hat auch schon ganz gelben Kopf.
3: Das kommt dazu. Ich glaube, es ist ganz spannend, mal in die Welt abzutauchen und mal zu beobachten, wie die das so ist, wenn alle gelb sind.
5: Er ist zugleich auch noch ein Videospiel. Ich wäre gerne bei Pokémon. Also am besten in Alabastia, da könnte ich Pokémon-Trainer sein. Dann würde ich mit meinem Arcani durch die Gegend ziehen.
0: Auch geil. Na Mensch, das sind alles richtig gute Ideen. Dir fällt bestimmt auch noch eine Serie ein, bei der du denkst, ach ja, in der Welt, da würde ich auch gerne mal vorbeischauen, da würde ich auch gerne mal leben. Dann schick's unbedingt rüber, ich will's wissen. 0800 die 5 99 19 99 ist die Nummer. Ich freue mich schon sehr auf deine Nachricht.

0: Von Ed Sheeran in seinem Radio Top 40 Workflow. Hab einen ganz tollen Dienstagvormittag.
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0: Hallöchen, Meeting Nummer 1 ist durch, Kaffee Nummer 2 ist jetzt dran und in der Zeit geht's hier weiter mit der Frau, die jetzt eine wirklich krasse Tour hinter sich hat und sich danach auch erstmal eine Pause nimmt. Ariana Grande hat sich beim letzten Konzert auch ganz emotional verabschiedet. Hoffentlich ist sie nicht ganz so lange weg. Ansonsten haben wir sie aber natürlich trotzdem hier bei uns mit Hate That I Made You Love Me bei Radio Top 40.

Start. Jetzt stell dir mal vor, du darfst mit deinem Lieblingsstar auf Tour. Und genau das ermöglicht einfach Alle Farben Sein Fans. Hier mit seinem neuen Track Same Old Sky. Der sucht wirklich jedes Jahr 3-4 Tour-Buddies, die zu seinen Auftritten mitkommen. Wie jetzt am Wochenende beim Glücksgefühle-Festival. Und da durften die vier dann einfach mit auf die Bühne vor so vielen Menschen mit ihm zusammen abgehen. Wie geil. Haben auch Videos bei Insta gepostet, wie aufgeregt sie vorher waren, das glaube ich. Richtig cool, dass er das jedes Jahr macht. Und er selbst hatte dort wohl auch einen Fan-Moment, denn nach dem Festival hat er ganz stolz ein Bild mit Bunt gepostet, der dann auch drunter kommentiert hat, alles bunt. Verstehst du, weil er selbst heißt Bunt und alle Farben bedeutet ja auch bunt. Also die beiden in der Kombi würde alleine wegen dem Namen natürlich krass gut passen. Mal schauen, ob von den beiden vielleicht noch was kommt. Erstmal hat er aber den hier rausgehauen. Same Old Sky gibt's jetzt neu für dich von Alle Farben in deinem Radio Top 40 Workflow.

Hi und das geht an alle Fastfood-Fans, ganz besonders an alle KFC-Fans. Bei diesen News müsst ihr ganz stark sein, denn es gibt eine Aktion auf einer italienischen Messe, bei der man sich einfach ein KFC-Motiv tätowieren lässt. Und dann bekommt man einen Gutschein, durch den man dauerhaft alle 10 Tage in den KFC-Filialen, die da mitmachen, gratis Hähnchen bekommt. Auf dem Bild sieht man auch ein Tattoo, wo eine Hand nach einer Hähnchenkeule greift. Das ist schon wirklich wild. Würdest du sowas machen? Weil so wie es in den Kommentaren aussieht, würden hier, sobald es so eine Aktion in Deutschland gibt, wirklich sehr viele Menschen mit so einem Hühnchentattoo rumlaufen. Und jeder weiß dann, wo es für dich zum Feierabend hingeht.

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11: Das ist dein Radio Top 40 Workflow. Nadine ist für dich am Start und jetzt gibt's alles, was für deinen Vormittag wichtig ist, von Hannes.
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12: Hi. Das deutsche Schulsystem bekommt selbst mal wieder ganz schlechte Noten. In der aktuellen PISA-Studie haben die deutschen Schülerinnen und Schüler so schlecht abgeschnitten wie noch nie zuvor. Beim Lesen in Mathe und Naturwissenschaften wurden bei den getesteten 15-Jährigen die niedrigsten Kompetenzwerte seit Beginn der PISA-Erhebung erzielt. Bei der ersten Studie vor 25 Jahren gab es den PISA-Schock. Danach gab es dann viele Schulreformen, es wurde etwas besser, die Leistungen blieben aber eher so im Mittelfeld. Nach dem Fund mehrerer Sprengvorrichtungen in der Nähe eines Kraftwerks bei Aachen hat die Polizei ein weiteres Bekennerschreiben gefunden. Über den Inhalt wollten die Ermittler nichts sagen, aus taktischen Gründen. Die Suche nach dem 48-jährigen Tatverdächtigen ist weiterhin erfolglos. Gestern war intensiv rund um das betroffene Kraftwerk gefahndet worden. Im Landkreis Schmalkalden-Meiningen hat sich heute früh ein tödlicher Motorradunfall ereignet. Laut Polizei hatte der 50-jährige Biker kurz vor 5:30 auf der Straße zwischen Kalten-Nordheim und Fischbach in einer Kurve eine Kolonne überholt. Beim Wiedereinscheren verlor er dann die Kontrolle über sein Motorrad. Er stürzte und prallte gegen die Leitplanke. Rettungskräfte hatten noch versucht, den Mann wiederzubeleben. Er starb noch an der Unfallstelle.
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11: Moini, ich hoffe, du kommst gut durch den Tag, lässt dich von deinen Terminen nicht zu sehr stressen. Dafür tauchen wir jetzt zusammen auch mal ganz kurz ab in eine ganz andere Welt, denn es kam ja die News rein, dass die Gruselvilla aus Stranger Things verkauft wird, in der Wegner gelebt hat. Du könntest also in einem Haus von dem Set leben. Und da ist natürlich die Frage auch außerhalb von Stranger Things, in welcher Serienwelt würdest du gerne mal leben? Game of Thrones, How I Met Your Mother, vielleicht ist es ja auch Stranger Things. Danke schon mal für alle Antworten, die reinkamen. Schick's auch super gerne rum, in welcher Serie würdest du gerne mal leben? 0800 die 5 99 19 99 ist die Nummer. Reden wir nach 3 Songs drüber.

Start bist. Radio Top 40 läuft, Nadine hier. Denn dann können wir jetzt drüber quatschen, in welcher Serienwelt du gerne mal leben möchtest. Gerade wird nämlich die Gruselvilla von Wegner aus Stranger Things verkauft. Also man könnte praktisch am Set von Stranger Things leben, wild. Und da ist natürlich die Frage auch außerhalb davon, in welcher Serie würdest du gerne mal eintauchen? Wo würdest du gerne mal leben? Erstmal danke für eure tollen Antworten bei WhatsApp, da kam viel rein. Felix aus Bleicherode schreibt, House of the Dragon. Habe ich jetzt durchgesuchtet und mit Drachen zusammenzuleben, stelle ich mir ganz spannend vor. Ja, wenn man sich mit denen dann auch gut versteht, dann gehe ich damit. Victoria aus Gera hat auch eine Nachricht da gelassen. Bei ihr wäre es Gilmore Girls, weil es auch einfach so schön cozy alles aussieht. Das fühle ich auch sehr. Und es kam auch noch was von Jasmin aus Mühlhausen rein. Sie schreibt, ich würde so gerne mal bei der Serie How I Met Your Mother mitmachen. Einfach mit Ted, Barney, Lily, Robin, Marshall jeden Abend in der Bar sitzen, mit denen die ganze Zeit verrückte Sachen erleben. Stelle ich mir auch richtig cool vor. Mega, also wenn man das so hört, kriegt man wirklich ein bisschen Bock drauf. Welche Serie wäre es bei dir? Wo würdest du gerne leben? 0800 die 5 99 19 99 ist die Nummer. Ich bin schon gespannt,

Welches Gefühl löst es in dir aus, wenn ich das hier sage? Ein weißer Zettel an deiner Windschutzscheibe? Da wird einmal kurz anders. Radio Top 40 läuft, Nadine hier. Genau dieses Gefühl hatte ich gestern. Das war aber auch wirklich ärgerlich. Kann bestimmt jemand von euch auch nachfühlen. Wirklich, wenn es zum Supermarkt geht und da steht, man braucht auf dem Parkplatz eine Parkscheibe, wird die immer, also wirklich immer, immer, immer rausgelegt. Ich schwöre es. Und genau gestern war dieser eine Tag, wo ich es ein einziges Mal vergessen habe. Einmal. Und was ist passiert? Ja, genau. Der weiße kleine Zettel war an meiner Scheibe. Da dachte ich auch, ey, das kann doch nicht sein. Ja, was sagt uns das? Egal, wo es heute hingeht, wenn wir irgendwo parken, geht einfach der erste Griff direkt zur Parkscheibe.

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0: Radio Top 40 läuft. Es ist der 8. September, an dem ja die Frage ist, hast du dir im November schon eine Woche freigenommen? Denn jetzt sind es nur noch 72 Tage.
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3: 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November ist es soweit und die Goodies, die klärst du dir bei uns.
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0: Nadine ist für dich am Start. Und es wartet schon ein Track in der Playlist, den wir alleine vom Titel an so einem schönen Tag direkt richtig fühlen. Beautiful Life von Fastboy, so ein schöner Song. Erzählt mal, wo chillt ihr an Sommertagen wie heute am liebsten? Wie nutzt ihr das Wetter?
1: Ich bin grundsätzlich immer glücklich am Wasser. Ich bin immer ein wenig happier, wenn ich von Wasser umgeben bin. Deswegen gerne im Treptower Park oder hier bei uns im Park. Hier gibt es einen Park direkt um die Ecke bei unserem Studio, unmittelbar. Da schreibt man gerne mal einen Text zu Ende, wenn die Sonne am richtigen, einem richtigen Fleckchen steht.
0: Na, da wissen wir ja, was ihr später macht. Für den Herbst, also praktisch für morgen, seid ihr aber auch schon ready, denn ihr habt verraten, ihr liebt Übergangsjacken. Was würdet ihr sagen, wie viele habt ihr?
1: Oh, einige. Also Übergangsjacken, wenn wir da zusammenlegen, da kommt man schon.
2: Jeansjacken, Lederjacken.
1: Du brauchst schon alle mindestens eine.
0: Fühle ich. Könnt ihr dann ab morgen anziehen. Vorher genießen wir aber noch die restlichen Sommer-Vibes mit eurem Track Beautiful Life von Fastboy. Kriegst du jetzt hier bei Radio Top 40.

0: von Starstar. War das hier in deinem Radio Top 40 Workflow? Nadine ist für dich am Start. Hab eine ganz tolle Mittagspause.
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0: Das ist dein Radio Top 40 Workflow. Nadine ist für dich am Start. Und jetzt gibt's alles, was für deinen Vormittag wichtig ist. Von Hannes.
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9: Hi. Die schulischen Leistungen der 15-Jährigen in Deutschland sind auf einem neuen Tiefstand. Das sagt zumindest die neue PISA-Studie. Die Jugendlichen schneiden demnach in Naturwissenschaften, Lesen und Mathe so schlecht ab wie noch nie seit Beginn der Studie vor 25 Jahren. Demnach hat fast jeder Dritte Probleme mit grundlegenden Aufgaben, etwa Strecken oder Preise vergleichen. Deutschland liegt damit im Durchschnitt der OECD-Länder. Bei einer Demonstration nach der Landtagswahl in Sachsen-Anhalt ist ein Mann in Halle an der Saale durch Schüsse aus einer Luftdruckwaffe im Gesicht verletzt worden. Laut Polizei waren gestern Abend etwa 850 Teilnehmer einer Demo durch die Innenstadt gezogen. Während der Abschlusskundgebung wurden sie dann plötzlich aus einem angrenzenden Wohnhaus heraus beschossen, vermutlich mit einem Luftgewehr oder einer Softairwaffe. Der 25-Jährige wurde getroffen, aber nur leicht verletzt. Die Polizei hat Spuren gesichert, jetzt damit der Staatsschutz. Von heute an können die Menschen in Deutschland wieder den Vogel des Jahres 2027 wählen. Laut NABU können Interessierte die nächsten 5 Wochen ab sofort wieder online darüber abstimmen. Der Sieger soll am 15. Oktober bekannt gegeben werden. Dabei geht es vor allem um den Schutz der Vögel. Zur Wahl stehen in diesem Jahr der Kolkrabe, der Kranich, die Mehlschwalbe, der Trauerschnäpper und die Wasseramsel. Der Vogel des Jahres 26 ist übrigens das Rebhuhn.
0: Top. Nadine hier. Also wenn heute nicht der perfekte Tag ist, um die Mittagspause jetzt nochmal draußen zu machen, dann weiß ich auch nicht. In dem Sinne, lass es dir schmecken und genieß die Sonne.
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0: Und dazu gibt's aber natürlich auch Sommerfeeling auf die Ohren. Das ist Michiko von DJ Goja bei Radio Top 40.

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0: Happy Mittagspause. Lass es dir schmecken. Radio Top 40 läuft. Nadine hier. Und in der Zeit gibt's mal eine sehr cute Story auf die Ohren. Mal an alle Haustierbesitzer, besser gesagt an alle Katzenbesitzer. Kann eure Fußball spielen. Ohne Scheiß, habe ich gestern ganz spontan bei meinem Kater Findus rausgefunden. Da habe ich dann so eine Spirale mit dem Fuß weggekickt. Plötzlich rennt der wie verrückt hinterher und kickt die einfach in die nächste Ecke, nochmal wieder in die nächste.
1: Tor, Tor, Tor! Was für ein Hammer!
0: Dann kicke ich die wieder mit dem Fuß weg. Er rennt wieder wie verrückt hinterher, bringt sie mir zwischendurch sogar zurück. Was ist passiert? Das kennt man ja sogar eher von Hunden als von Katzen. Ja, habe ich wohl einen kleinen Findus Ronaldo zu Hause? Macht das deine Katze auch? Schreib mir gerne mal unter der 0800 die 5 99 19 99. Kannst du dich reinmelden?
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Man sieht, Radio Top 40 läuft. Ich bin Nadine. Hi. Also, da habe ich gestern bei Insta einen Spartipp gesehen. Der war wirklich wild. Denn, auch wenn es die meisten wahrscheinlich nicht zugeben würden, gibt es ja doch die ein oder andere Person, die beim Duschen dann doch mal fix pinkelt. Und da wurde im Video gesagt, wenn du nach dem Toilettengang spülst, verbrauchst du je nach Spülung 6 bis 9 Liter Wasser. Wenn du dafür in der Dusche pinkelst, sparst du dir natürlich dieses Wasser. Und wenn du eh jeden Tag duscht, würdest du pro Jahr um die 2200 Liter Wasser sparen. Ja, klingt ganz logisch. Danke für diesen Spartipp. Aber weiß ich jetzt nicht.

hier in deinem Radio zur 40 Workflow. Na, wer hört sich gerade nach der Mittagspause auch so an? Das fühlen wir alle. Da fällt es dann doch schwer, mit den nächsten To-Dos weiterzumachen. Deswegen wirst du jetzt mal fix wachgerüttelt durch den hier. Jawohl, ordentlich Bass, ordentlich Tempo, so lieben wir das. One Call Away ist das von Loud Luxury. Und genau den gibt's jetzt auf die Ohren. Hab einen ganz tollen Dienstag.

Das neue Jahr auf der Playlist in deinem Radio Top 40 Workflow Wildfire von Gentleman und Michael Patrick Kelly. Ich bin Nadine. Hi, mit einem kleinen Veranstaltungstipp zum Feierabend für alle, die wir nicht bis zum Wochenende warten wollen und für alle, die rund um Erfurt wohnen oder auch ein Stückchen fahren würden. Denn um 19 Uhr gibt's im Kickerkeller in Erfurt wieder Musik-Bingo. Kann ich nur empfehlen, macht richtig Bock. Ist heute in der 90s Edition. Heißt, du bekommst deinen Bingo-Zettel und ein Zettel mit allen 50 Songs vom Abend. Von denen suchst du dir dann 24 aus, schreibst sie auf und immer wenn einer deiner ausgesuchten Songs läuft, kreuzt du den ab. Wenn du dann eine ganze Reihe abkreuzen kannst, hast du ein Bingo und gewinnst sogar was. Los geht's gegen 8. An alle, die da sind, schon mal ganz viel Spaß.

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9: Das Radio Top 40 bei Zeit. Gerade ist es noch richtig schön, viel Sonne, blauer Himmel. Später kommen noch ein paar Wolken dazu. Es bleibt aber trocken und wir kriegen bis zu 30 Grad. Also nochmal so ein richtiger Sommertag. Jetzt gibt's erstmal alles, was für deinen Nachmittag wichtig ist, von Hannes.
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10: Hi. Das deutsche Schulsystem bekommt selbst mal wieder ganz schlechte Noten. In der aktuellen PISA-Studie haben die deutschen Schülerinnen und Schüler so schlecht abgeschnitten wie noch nie zuvor. Beim Lesen in Mathe und Naturwissenschaften wurden bei den getesteten 15-Jährigen die niedrigsten Kompetenzwerte seit Beginn der PISA-Erhebung erzielt. Bei der ersten Studie vor 25 Jahren gab es den PISA-Schock. Danach gab es dann viele Schulreformen, es wurde etwas besser, die Leistungen blieben aber eher so im Mittelfeld. Nach dem Fund mehrerer Sprengvorrichtungen in der Nähe eines Kraftwerks bei Aachen hat die Polizei ein weiteres Bekennerschreiben gefunden. Über den Inhalt wollten die Ermittler nichts sagen, aus taktischen Gründen. Die Suche nach dem 48-jährigen Tatverdächtigen ist weiterhin erfolglos. Gestern war intensiv rund um das betroffene Kraftwerk gefahndet worden. Im Landkreis Schmalkalden-Meiningen hat sich heute früh ein tödlicher Motorradunfall ereignet. Laut Polizei hatte der 50-jährige Biker kurz vor 5:30 auf der Straße zwischen Kalten-Nordheim und Fischbach in einer Kurve eine Kolonne überholt. Beim Wiedereinscheren verlor er dann die Kontrolle über sein Motorrad. Er stürzte und prallte gegen die Leitplanke. Rettungskräfte hatten noch versucht, den Mann wiederzubeleben. Er starb noch an der Unfallstelle.
9: Danke, Hannes. Es ist 13.01 Uhr. Wir schauen auf die Straßen. Blitzer sind gerade keine neuen gemeldet. Auf der A4 Richtung Frankfurt zwischen Apolda und Weimar, Vorsicht, Reifenteile auf der rechten Spur, da ist ein kaputter LKW. Auf der A9 Richtung München zwischen Dreusig und Eisenberg, Vorsicht, auch da ein kaputter LKW. Und auch auf der A71 Richtung Schweinfurt zwischen Ilmenau West und Grevenroda, auch da ein kaputter LKW. Hast du sonst noch was gesehen? Dann einfach her damit. 0800, dann die 5, 99, 19, 99. Anruf und WhatsApp geht beides oder auch über die Radio Top 40 App.
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9: Na hallo, ich hoffe, du hast deine Mittagspause mit den Kollegen draußen oder auf Balkonien oder im Garten genossen. Jetzt geht's auf jeden Fall in die letzten Stunden vorm Feierabend und da starten wir zusammen in den Nachmittag mit einem super schönen Track von Ariana Grande. Hat sich bei ihrem letzten Konzert ja ganz emotional von ihrer Tour verabschiedet, denn sie macht jetzt erstmal eine Pause. Hier haben wir sie aber natürlich trotzdem noch. Das ist Hate That I Made You Love Me bei Radio Top 40.

DJ Snake hier bei Radio Top 40. Ich bin Nadine. Hi. Schön ist es heute nochmal richtig sommerlich. Aber auch wenn es morgen wieder kühler wird, gibt es eine Menge, worauf wir uns die nächsten Tage noch freuen können. Zum Beispiel können wir ab Donnerstag über das Weinfest in Erfurt schlendern. Schön mit Freunden und Family auf dem Domplatz. Geht bis Sonntag zum Wein, gibt's leckeres Essen und gute Live-Musik. Dann startet in Jena am Freitag das Jena Altstadtfest, wird mit einem Bieranstich eröffnet. Es gibt verschiedene Bühnen und natürlich einen Rummel. Und für alle Motorradfans gibt es auch was von Freitag bis Sonntag in Schleiz, nämlich ADAC Supermoto. Da gibt's Motorrad-Action, Rennen und ordentlich Lärm auf der Strecke. Das wird doch eine gute zweite Septemberwoche, würde ich sagen. Und dazu haben wir ja gerade noch den hier draußen, Golden Summer von Loy.

Ganz, ganz lange ein Ohrwurm. Anxiety von Doechii hier bei Radio Top 40. Hot ist es heute nochmal, bevor es dann morgen einfach wieder so 18, 19 Grad sind. Wild, heute ja so 30. Deswegen, was hast du dir an diesem erstmal letzten richtigen Sommertag vorgenommen? Was machst du Schönes? Geht's nochmal?

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8: 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Das Radio Top 40 Wetter. Gerade ist es noch richtig schön, viel Sonne, blauer Himmel. Später kommen dann noch ein paar mehr Wolken dazu. Es bleibt aber trocken und wir kriegen heute bis zu 30 Grad. Also nochmal ein richtiger Sommertag. Jetzt ist es 13:30. Wir schauen auf die Straßen. Blitzer sind gerade keine neuen gemeldet. Auf der A4 Richtung Frankfurt zwischen Apolda und Weimar. Vorsicht, da sind Reifenteile auf der rechten Spur. Da ist ein kaputter LKW. Auf der A9 Richtung München zwischen Dreußig und Eisenberg. Vorsicht, auch ein kaputter LKW. Genauso wie auf der A71 Richtung Schweinfurt zwischen Ilmenau West und Grevenroda. Vorsicht, auch da ein kaputter LKW. Hast du sonst noch was gesehen? Dann einfach her damit. 0800, dann die 5, 99, 19, 99. Anruf und WhatsApp geht beides. Oder über die Radio Top 40 App.
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0: dein Lieblingssender Radio 40 am Dienstagnachmittag mit einem der Lieblingssongs aktuell. Trippin' von Bund ist immer noch überall, auch seine Konzerte gehen in den Socials viral. Am 23. Oktober kommt sein neues Album. Aber wer ist Bund eigentlich? Damit du ihn auch noch ein bisschen besser kennenlernst, haben wir ein Speed-Dating mit ihm gemacht.
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2: Dein geheimes Talent?
3: Elden Ring. Elden Ring ist ein Spiel und da würde ich behaupten, dass ich da ziemlich gut drin bin.
2: Welchen Promi würdest du am liebsten fragen, ob er bei dir im Urlaub die Pflanzen gießt?
3: Nico Santos. Nico wirkt, ich habe ihn noch nie getroffen, er hat nur mal geschrieben, aber Nico Santos wirkt sehr zuverlässig. Wenn du sagst, um 9 Uhr wäre es perfekt, wenn du gießt, könntest um 9.03 Uhr ist er da und gießt.
2: Das erste nach dem Aufstehen frühmorgens?
3: Kaffee. Ich bin jetzt alt, ich habe eine Siebträgermaschine. Jedes Mal, wenn ich nach Hause komme, von der langen Reise ist immer Siebträgermaschine an. Warten, bis sie heiß wird, Kaffee machen und dann komme ich so zu Hause an. Ich glaube, das ist so das, was mich am meisten nach Hause holt.
2: Wenn du einen Kobold sehen würdest, wem würdest du als erstes davon erzählen und mit welchen Worten?
3: Wow. Ich glaube, mein Bruder, ihn würde ich anrufen, aber ich glaube, er wird mich erstmal beleidigen auf Grund und Boden. Und dann würde ich sagen, es stimmt wirklich. Dann wird er auflegen, dann rufe ich ihn wieder an. Dann würde er sagen, ist es dein Ernst? Sage ich ja, dann legt er wieder auf. Dann würde ich nochmal anrufen und ich glaube, dann kommen wir ins Gespräch.
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0: Wie sympathisch, oder? Genauso toll wie sein Song Trippin' gibt's jetzt für dich.

Spaß aus dem Radio Top 40 Team steht hier schon in den Startlöchern, ist dann gleich hier den Nachmittag über für dich am Start. Auch um da mit dir drüber zu quatschen, was denn deine To-Dos an diesem erstmal letzten richtigen Sommertag sind. Hau mal raus, schick's rüber, 0800 die 5, 99 19 99 ist die Nummer. Was geht heute noch bei dir? Wie nutzt du das Wetter aus? In der Zeit machen wir weiter mit Felix Jehn und Now's a Good Time to Be bei Radio Top 40.

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8: 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Wir gucken auf das Wetter zum Dienstagnachmittag und es ist sehr sommerlich. Jetzt zum 8. September mittlerweile. Bis zu 31 Grad sind drin. Dazu viel Sonne und kaum Wolken. Alles, was für Thüringen heute Nachmittag wichtig ist, hörst du jetzt.
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9: Ich bin der Christian. Euch einen schönen Nachmittag. Die Polizei hat den mutmaßlichen Stromnetzsaboteur geschnappt. Der 48-Jährige ist den Beamten in der Nähe des Kraftwerks Weißweiler in Aachen aufgefallen. Der Mann soll für die Sabotage für das Stromnetz in Brandenburg, Sachsen und NRW verantwortlich sein. Nach dem 48-Jährigen wurde seit dem 3. September gefahndet. Die Leistungen deutscher Schülerinnen und Schüler im Alter von 15 Jahren sind so schlecht wie nie. Das zeigt die neue PISA-Studie. In Lesen, Mathe und Naturwissenschaften erreichen sie die schlechtesten Werte seit Beginn der Studie im Jahr 2000. So kann ein Drittel der Jugendlichen die Kernaussage von Texten nicht richtig verstehen. Viele scheitern daran, einfache Preise und Strecken zu vergleichen. Das ist wirklich sehr, sehr dreist. In Weimar hat ein Unbekannter einen Sessel aus einem Möbelgeschäft in der Riesner Straße geklaut und das auch noch während der Öffnungszeiten. Der Unbekannte hat den Sessel einfach so aus dem Laden getragen, ohne zu bezahlen. Aufgefallen ist das Ganze erst später. Der Schaden überschaubar 85 €.
8: Ja, dreist trifft es ziemlich gut. Dankeschön, Christian. Wir gucken auf die Straßen. Blitzer bei uns zuerst. Erfurt Mittelholzer Straße statt einwärts oder Meiningen-Werra Straße Richtung Untermaßfeld. Ansonsten haben wir die A4 Richtung Frankfurt zwischen Apolda, Weimar, Reifenteile liegen darum. A9 Richtung München zwischen Dreußig, Eisenberg, kaputter LKW und A71 Richtung Schweinfurt zwischen Ilmenau West und Grevenrode auch da kaputter LKW. Und wenn noch was fehlt, kostenlos anrufen oder WhatsApp schicken. Die Nummer für beides 0800, dann die 599 1999. Gute Fahrt.
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8: Da gucken wir gleich nochmal auf das Spiel des Jahres. Am 19. November kommt's raus. GTA 6. Jeden Tag kriegst du von uns ein Fact an die Hand. Gleich wieder von Kollege Max nach drei Tracks. Vorher startet Taylor Swift.

0: also vor dir ist an. Mit mir, Lukas Moin. Da dreht der Sommer zum Dienstag nochmal ordentlich auf. Aber schon im November, da wird sich dann schön hinter die Konsole geklemmt. Das ist auf jeden Fall der Plan von Kollege Max.
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4: Am 19. November ist es endlich soweit und tagtäglich flattern neue Leaks und Infos zum gehyptesten Game des Jahres rein. Social Media wird zum Beispiel eine Riesenrolle in GTA 6 spielen. Fiktive Kurzvideos, Livestreams, virale Clips, die werden diese Ereignisse aus der Spielewelt, also das, was in der Storyline, was by the way 80 Stunden lang sind, so ein bisschen widerspiegeln. Nehmen also diese heutige Internetkultur so ein bisschen aufs Korn, finde ich ziemlich nice, was sich Rockstar da ausgedacht hat. Also in Zukunft bist du nicht nur am Handy scrollen auf der Couch, sondern auch wenn du am Zocken bist, kannst du dann ordentlich auf der GTA 6 TikTok-Seite wahrscheinlich virale Clips angucken und schauen, ob die Bullerei dich schon gefangen hat. 19. November ist es soweit und die Goodies, die klärst du dir bei uns.
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Ist er das oder ist er das vielleicht noch nicht? Der letzte Sommertag des Jahres. Weiß, bevor die läuft. Lukas für dich am Start. Da sind heute selbst die nochmal auf kurz umgeswitcht, die in den letzten Wochen nur in langen Klamotten unterwegs waren. Eine gute Möglichkeit, nochmal die letzten To-Dos des Sommers abzuhaken. Sowas wie einen fetten Eisbecher bestellen und danach hart Bauchschmerzen haben. Eine Runde Beachvolleyball, auch geil. Oder ein kleiner Skinny-Dip im See oder Fluss nebenan. Ja, habe ich natürlich schon längst hinter mir. Also das mit dem Skinny-Dip. War mir aber auch wichtig, ehrlich

0: jeden Tag, nee, nicht jeden Tag, jedes Jahr wird die Mogelpackung des Jahres ausgezeichnet und einen heißen Anwärter darauf, den gibt's jetzt schon. Mehr dazu gleich in der nächsten halben Stunde. Reise vor dies an.
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0: Reis von Fordy ist hier. Heute sehr, sehr heiß zum Dienstag. Bis zu 31 Grad sind drin. Sorry. Dazu viel Sonne und kaum Wolken. Da ist mir gerade eine Fliege oder so in den Mund geflogen. Die steckt da noch irgendwo. Die werde ich hier gleich irgendwie rauswürgen. Vorher gucken wir auf die Straßen. Blitzer bei uns zuerst. Da ist sie wieder. Trebnitz stehen sie Richtung Gera statt einwärts. Dann, ach Mensch. So, dann haben wir die A4 Richtung Dresden. Zwischen Ronneburg und Schmölln Reifenteile auf der rechten Spur. A9

Richtung München zwischen Dreußig und Eisenberg, kaputter LKW. A71 Richtung Schweinfurt zwischen Ilmenau-West-Grevenroda, auch da kaputter LKW. Und Goldbach-Gotha-Straße zwischen Ernst-Thälmann-Straße und Karl-Lerb-Straße voll gesperrt. Wenn noch was fehlt, kostenlos anrufen oder WhatsApp schicken. Die Nummer für beides ist die 0800, dann die 5, 99, 19, 99. Gute Fahrt. Und ich glaube, die Fliege ist mittlerweile auch raus. Hoffe ich. Hab einen schönen Dienstagnachmittag. Jetzt mit Ügel, Moving to the Sun, hier bei Reiter vor dir. Ich bin Lukas.

0: Das Nachmittag mit Radio Top 40. Lukas hier, moin. Und schon krass, der hier ist schon wieder 10 Jahre her. Ist damals ständig irgendwo gelaufen. Mittlerweile schon fast ein Forgotten Banger. Please Tell Rosie von Alle Farben. Einer seiner ersten Hits. Und das habe ich mal zum Anlass genommen, um mit ihm über seine Anfänge damals zu quatschen.
1: Ich erinnere mich auch einfach gerne an die Zeit zurück. Ich stand, wenn ich von der Arbeit gekommen bin, dann stand ich bis nachts, spät in die Nacht an den Decks und habe gespielt, habe geübt. Ich habe meine Platten kaputt gespielt, so oft habe ich die gespielt, bis die Rille kaputt war. Und es war einfach eine geile Zeit auch.
0: Von nix kommt nix, ne? Und die ersten Auftritte, wie waren die so?
1: Naja, irgendwo zu spielen, die ersten Leute gucken zu, schon sehr viel Aufregung. Ich war da auch eher sehr schüchtern hinter den Decks. Aber dahinter konnte ich halt machen, was ich wollte und konnte halt die Musik machen. Aber ich habe, wenn ich sehr aufgeregt war, noch nicht mal hoch ins Publikum geguckt. So doll war das teilweise am Anfang.
0: Schon krass, was da mittlerweile draus geworden ist. So eine richtige Weltkarriere. Übermorgen legt er dann auf Malle auf. Bis dahin hörst du ihn jetzt bei uns. Sein ganz neuer ist das. Alle Farben und Same Old Sky.

0: das ist so ein Gag, der schreibt sich quasi von selbst. Ein Schokopudding, der keine Schokolade enthält. Super.
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0: Ja, der landliebe Schokoladenpudding bekommt dafür jetzt ordentlich Hate ab, weil ich meine, wenn Schokolade draufsteht, soll gefälligst auch Schokolade drin sein. Ist aber nicht so. Deshalb hat jetzt auch die Verbraucherzentrale den Du-Du-Du-Du-Du-Finger geschwungen. Gefordert wird jetzt, dass der Pudding bitte dementsprechend umbenannt wird. Sowas wie Schokoladenpudding fände ich ja passend. Wie bei den Veggie-Alternativen, einfach das S weglassen. Das dürfte ja dann eigentlich hinhauen. Und für noch mehr Ideen von meiner Seite, ne? Liebe Leute von Landliebe, ihr wisst, wo ihr mich findet. Lukas hier, moin.

Stimmt auch bei an Halloween. Tame Impala, Jenna, Dracula. Gerade die Zeit, um den Text so ein bisschen auswendig zu lernen und einen drauf zu bekommen. Reiter 40 ist hier dein Lieblingssender. Hab einen schönen Dienstagnachmittag. Von uns gibt's die Mucke zur Sonne. Jetzt von Lost Frequencies. Where are you now?

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7: Die Sonne gibt heute noch mal alles zum Dienstagnachmittag. Bis zu 31 Grad. Dazu nur ganz wenige Wolken. Es sieht meist trocken aus. Morgen dann Kontrastprogramm. 20 Grad, Wolken und Regen. 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
8: Ich bin der Christian. Euch einen schönen Nachmittag. Die Polizei hat den Stromsaboteur geschnappt. Er soll für die Angriffe auf das deutsche Stromnetz in Brandenburg, Sachsen und NRW verantwortlich sein. Der 48-Jährige ist den Beamten in der Nähe des Kraftwerks Weißweiler in Aachen ins Netz gegangen. Unbekannte haben die Fassade der Berufsschule in der Rudolf-Breitscheid-Straße in Jena mit einem Hakenkreuz beschmiert. Die Polizei geht davon aus, dass das in der Zeit zwischen Freitagmorgen und Montagmorgen passiert sein muss. Am Montagmorgen ist die Schmiererei entdeckt worden. Auch in diesem Monat verabschiedet sich Netflix von Serien und Filme auf ihrer Plattform. So gibt es nur noch jetzt im September die spannende Krimiserie Der Pass. Und auch der Film Die Welle mit Jürgen Vogel verabschiedet sich aus dem Sortiment. Ein sehr sehenswerter Film über Macht und Ausgrenzung.
7: Das stimmt. Kann ich sehr empfehlen. 15 Uhr ist es. Wir gucken auf die Straßen. Blitzer bei uns zuerst. Bibra stehen sie auf der Hauptstraße Richtung Wölfershausen und Trebnitz Richtung Gera statt einwärts. Dann aufgepasst A4 Richtung Dresden zwischen Ronneburg und Schmölln. Reifenteile liegen darum. A4 Richtung Frankfurt zwischen Stadtroda und Jena Zentrum. Ein Plasteteil auf der linken Spur. A9 Richtung Berlin zwischen Dittersdorf und Triptis. Durch einen Unfall ist da die rechte Spur gesperrt. A9 Richtung München zwischen Dreußig-Eisenberg. Kaputter LKW. A71 Richtung Schweinfurt zwischen Ilmenau-Westgräfenroda steht ein kaputter LKW. A71 Richtung Sangerhausen zwischen Meiningen-Nord, Dreieck-Suhl, Reifenteile. Goldbach-Gotha-Straße zwischen der Ernst-Hellmann-Straße und der Karl-Lerb-Straße voll gesperrt. Und dann noch ein Feuerwehreinsatz im Kreis Greiz unter Grochlitzer Straße zwischen Waldstraße und Ende der Straße. Wenn noch was fehlt, kostenlos anrufen, WhatsApp schicken, geht aber auch fit. Die Nummer für beides 0800, dann die 5, 99, 19, 99.
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7: Stell dir vor, du bekommst dein Lieblingsessen einfach jeden Tag kostenlos. Finde ich so geil. Und war jetzt möglich. In Italien, da gab es ein unmoralisches Angebot für alle Fans. Wobei, unmoralisch würde ich jetzt nicht sagen. Ich hätte es auf jeden Fall gemacht. Mehr dazu nach 3 Tracks.

0: Aber vielleicht singen wir irgendwann, vielleicht singen wir irgendwann, und vielleicht singen wir irgendwann wieder Band Together.
1: Das ist doch mal eine geile Sache. Fast Food essen und dafür nix bezahlen müssen. Und zwar für immer und ewig.
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1: Klingt für mich wie das Paradies. In dem Fall bin ich da allerdings raus, weil ich leider kein Fleisch esse. Lukas hier, moin. Es geht um Kentucky Fried Chicken in Italien. Konntest du dir da kostenloses Essen auf Lebenszeit klar machen? Dafür musstest du dir vor Ort einfach nur ein Tattoo mit KFC-Motiv stechen lassen. Fertig. Haben natürlich auch einige gemacht. Die bekommen jetzt alle zwei Wochen einen Fressgutschein zugeschickt. Mega gut. Es gab allerdings auch Kritik dafür, weil viele den Deal Fast Food gegen dauerhafte Werbung auf dem Körper dann doch nicht so geil fanden. Aber ganz ehrlich, wenn mein Dönermann um die Ecke eine ähnliche Aktion anbieten würde, ich würde es machen. Allein die Kohle, die du da sparst. Und so

Zuvor, die haben MK und Dior an deinem Dienstagnachmittag. Lukas für dich am Start. Heute, wo der Sommer sich sagt, ach komm, ein bisschen Bock habe ich noch. Da habe ich dich mal gefragt, was noch so auf deiner Sommer-To-Do-Liste steht. Dazu hat Stefan geschrieben, ins Freibad gehen. Ja, Stefan, noch geht's. Also viele sind zwar schon zu, viele Freibäder, aber die offizielle Badesaison läuft ja noch eine Woche. In Bad Sulza zum Beispiel oder in Weimar. Und wenn das durch ist, wird sich dann bald wieder mit viel zu vielen Menschen in den kleinsten Indoor-Bädern reingequetscht. Wir wissen doch alle, wie es ist. Den Track zum Tag gibt's jetzt. Somber und My Body Isn't Ready. 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

Taylor Swift darf natürlich auch nicht fehlen an diesem Dienstagnachmittag. Kreisel vor dir ist hier mit mir, Lukas, moin. Jetzt mit einem Track aus der Kategorie, den Sound kennt wirklich jeder. Robin Schulz hat nochmal neu aufgenommen.

0: sag ich doch, den Sound kennt jeder. Robin Schulz, Watermat und Take It Slow. Ganz neu hier bei Rai Top 40. Gleich mit noch mehr Top Vibes, Top Music.
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0: So ein paar Schleierwolken, ansonsten strahlend blauer Himmel über Thüringen. Die Sonne strahlt mit, dazu bis zu 31 Grad. Morgen dann wolkig mit Regen, 21 Grad. Parallelwelt quasi. 3 Minuten nach 3:30. Wir gucken auf die Straßen. Blitzer bei uns zuerst. Bibra Hauptstraße Richtung Wölfershausen stehen sie. Trebnitz Richtung Gera statt einwärts. Ansonsten A4 Richtung Dresden zwischen Ronneburg und Schmölln liegen Reifenteile rum. A4 Richtung Frankfurt zwischen Stadtroda, Jena Zentrum, ein Plasteteil. A9 Richtung Berlin zwischen Dittersdorf und Triptis gesperrt durch Unfall auf der rechten Spur. A9 Richtung München zwischen Dreußig und Eisenberg, kaputter LKW. A71 Richtung Sangerhausen zwischen Meiningen Nord und dem Dreieck Suhl, kaputter Wohnwagen steht da. Dann A71 Richtung Schweinfurt zwischen Oberhof und Zellameles, Behinderung durch Baumfellarbeiten. Saale-Orla-Kreis, Schleizer Straße zwischen der Ausfahrt B281 und Neustadt an der Orla ist voll gesperrt. Goldbach-Gotha-Straße zwischen Ernst-Thälmann-Straße und Karl-Lerb-Straße ist voll gesperrt. Hier ein Feuerwehreinsatz. Und einen Feuerwehreinsatz haben wir auch im Kreis Greiz. Untergrochlitzer-Straße zwischen Untergrochlitzer-Straße und B94. Fehlt noch was? Kostenlos anrufen oder WhatsApp schicken. Die Nummer für beides ist die 0800, dann die 599 19 99. Dein Dienstagnachmittag ist das mit Top Vibes, Top Music. Rai Top 40 ist hier und das ist Ariana Grande. Hate That I Made You Love.

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1: Ich kann diesen Track einfach nicht hören, ohne mitzuklatschen. Zartmann, tau mich auf hier bei Radio Top 40. Lukas, für dich am Start. Da fühlt sich der Sommer heute an wie so ein Kollege, der eigentlich schon allen Tschüss gesagt hat, dann aber doch nochmal zurückkommt, weil er irgendwas vergessen hat. Ich kann mir gut vorstellen, dass das nicht das letzte Mal so sein wird. Meine steile These zum Tag. Den passenden Track dazu gibt's jetzt, denn er ballert bei Ü30 Grad auf jeden Fall noch mehr. DJ Gorja und Michiko erinnert mich an die gefühlt 1000 Situationen, in denen ich die letzten Monate schon heftig am Schwitzen war. Hier der Flashback.

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1: Er bleibt. In Fotos, in Erinnerungen, in den Songs.

einmal fallen wieder all die Sachen auf, von denen du dachtest, du müsstest dich jetzt erstmal nicht weiter damit beschäftigen. Zum Beispiel bei mir, dass meine Klimaanlage im Auto kaputt ist und es da einfach arschheiß drin ist. Freitag vor, die läuft. Lukas, für dich am Start. Ja, hätte ich nicht gedacht, dass ich mit diesem Problem dieses Jahr nochmal konfrontiert werde. Aber ja, der Sommer hat halt anscheinend noch Bock. Dafür auch. Ich meine, ehe wir uns versehen, ist wieder Winter und dann wünschen wir uns genau solche Tage zurück. Man muss sich nur halt immer wieder dran erinnern, ne? Jennifer Lopez dazu jetzt. David Guetta, Save Me Tonight.

0: Alok, Alan Walker, Kiddo, das passt. Headlights hier bei Radio Top 40. Ganz neu an deinem Dienstagnachmittag.
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0: Wir gucken auf das Wetter in Thüringen. Es bleibt heiß. Also zumindest heute bis zu 31 Grad. Morgen wird es dann wieder um einiges kühler. Da sind es dann nur noch 20 Grad. Sonne, ja, hat sich dann eher verzogen. Dafür eher Wolken und Regen. 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
8: Ich bin der Christian. Euch einen schönen Nachmittag. Ein 48-Jähriger soll mit selbstgebauten Raketen mehrfach die Energieversorgung in Deutschland angegriffen haben. Jetzt hat die Polizei den Verdächtigen in der Nähe des Kraftwerks Weißweiler bei Aachen geschnappt. Laut den Beamten hat er Sprengmittel mit dabei. In einem Zelt fanden Einsatzkräfte weitere Sprengladungen. Zuletzt sind in der Nähe des Kraftwerks Abschussvorrichtungen an einer Hochspannung gefunden worden. Die SPD in Thüringen hält an der Koalition fest und das trotz der geplanten Auflösung der BSW-Fraktion. Das bestätigt der SPD-Landeschef und Innenminister Georg Mayer der Deutschen Presseagentur. Der Vorstand der Sozialdemokraten hat sich am Montagabend mit dem Thema beschäftigt, nachdem ein Großteil der Mitglieder der BSW-Fraktion die Wagenknecht-Partei verlassen hatte. Auf dem Rückflug vom Glücksgefühle-Festival ist ein Bandmitglied von Calcio Candela aus dem Flugzeug geschmissen worden. Laut der Bild wurde Don Carli von der Bundespolizei aus der Maschine begleitet. Vorher sollen sich einige Bandmitglieder ordentlich gezofft haben. Die Band flog ohne Don Carli weiter nach Berlin. Das Management hat zu diesem Vorfall noch nichts gesagt.
0: Dankeschön, Christian. 16 Uhr, wir gucken auf die Straßen. Blitzer bei uns zuerst. Und da haben wir so ein paar. In Fürth zum Beispiel auf der Frankfurter Straße beidseitig. Bibra Hauptstraße Richtung Wölfershausen stehen sie und Trebnitz Richtung Gera stadteinwärts. Dann aufgepasst. A9 Richtung Berlin zwischen Dittersdorf und Triptis. Gesperrt durch einen Unfall auf der rechten Spur. A9 Richtung München zwischen Dreußig und Eisenberg. Kaputter LKW. A71 Richtung Sangerhausen zwischen Meiningen Nord und dem Dreieck Suhl. Ein kaputter Wohnwagen steht da rum. A71 Richtung Schweinfurt zwischen Oberhof und Zellermelis, Behinderung durch Baumfellarbeiten. Dann haben wir noch Goldbach-Gotha-Straße zwischen Ernst-Hellmann-Straße und Karl-Lerb-Straße, voll gesperrt durch einen Feuerwehreinsatz. Und noch einen Feuerwehreinsatz haben wir im Kreis Greiz zwischen Untergrochlitz und der B94. Und wenn noch was fehlt, kostenlos anrufen oder WhatsApp schicken. Die Nummer für beides 0800 dann die 5 99 19 99.
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0: Ja, und an diesem Feierabend, da freuen sich natürlich viele drauf, einfach nochmal das Wetter zu genießen. Gibt aber auch noch ein paar andere Sachen, die du heute machen könntest. Kleine Übersicht nach drei Tracks.

dein Lieblingssender Radio Top 40 läuft an diesem ungewohnt heißen Dienstag. Lukas für dich am Start. Da sind viele vor allem draußen unterwegs und für später hätte ich auch ein paar Tipps. Vor allem für alle Kinofans, da gibt's jetzt einen alten Bekannten, der den aktuellen Spider-Man-Film wieder vom Thron geschmissen hat, und zwar die Odyssee. Läuft ja schon viel länger, hat jetzt aber nochmal einen kleinen Push bekommen. Und was ich vorhin gesehen habe, die Kinotickets dafür gehen einfach immer noch richtig, richtig gut. Da sind in vielen Sälen einfach immer noch konstant die besten Plätze ausgebucht. Also, wenn du das Teil noch sehen willst, ich glaube, das bleibt so. Ja, und wenn du Bock auf Bingo hast, heute Abend kriegst du das Ganze wieder in Erfurt im Kickerkeller. Und zwar Musik-Bingo. Das ist wie normales Bingo, nur dass du hier keine Zahlen, sondern Songs in diese kleinen Kästchen einträgst, die dann nach und nach abgespielt werden. Bockt übelst und geht 21 Uhr los. Heute übrigens in der 90s-Version. Ansonsten draußen Corner. Pizza holen, bei dem Wetter natürlich immer geil und wird das Jahr vermutlich auch nicht mehr so

LA Vision heißt er und der Track dazu passenderweise Hollywood. Right to 40 hier an deinem Dienstagnachmittag. Lukas, für dich am Start, da sind viele heute doch nochmal in die kurze Hose geschlüpft. Es trifft sich auch ganz gut, denn so ein paar Sommer-To-Dos gilt es ja noch abzuhaken. Welche sind's bei dir? Sarah sagt, in den Urlaub fahren oder fliegen. War bei ihr bisher noch nicht so, aber kommt hoffentlich noch. Und das Praktische ist ja, irgendwo auf der Welt ist immer Sommer, ne? Und dann hat Kelvin noch geschrieben, er hat diesen Sommer einfach noch gar nicht gegrillt. Das ist echt crazy, also vor allem als Thüringer. Aber nee, einfach keine Zeit gehabt und vor allem keinen Bock, vorher nochmal den Rost und so sauber zu machen. Tja, Kelvin, sowas kommt von sowas, ne? Aber Grill anschmeißen geht.

Sonny Federa. Ist schon mal in Feierabendstimmung. Think About Us hier bei Radio Top 40 an deinem Dienstag. Jetzt mit dem neuen von Sido. Und da ist er nicht allein drauf. Sein Sohn ist auch mit dabei. Sein ganz neuer Track. Hier ist Issa. Top Vibes. Yeah. Top Music. Yeah.

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1: Fast schon so gut wie der Vater ist er von Sido und von seinem Sohn. Richtig geil, hier bei Radio Top 40 an einem Dienstagnachmittag.
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3: Dieser Dienstag ist sehr, sehr sommerlich. Werte um die 30 Grad in Jena zum Beispiel. Mehr Sonne als Wolken.

Morgen wird es dann wieder etwas grauer mit Regen und bis zu 21 Grad nur noch. Ganz genau, 16:30 Blitzer bei uns zuerst. Bibra, Hauptstraße Richtung Wölfershausen stehen sie. Dann Fürther, Frankfurter Straße beidseitig. Gräfenthal, Ortsausgang Richtung Buchbach. Jena, Ilmnitz, Stadt auswärts. Und Trebnitz Richtung Gera, Stadt einwärts. Ansonsten haben wir die A4 Richtung Dresden. Abfahrt Erfurt Ost, brennt ein LKW. A9 Richtung Berlin zwischen Dittersdorf und Triptis. Behinderung nach einem Unfall. Dann haben wir die A9 Richtung München zwischen Dreußig und Eisenberg. Kaputter LKW. Goldbach, Gotha Straße zwischen Ernst-Thälmann-Straße und Karl Lerbstraße ist voll gesperrt. A4 Richtung Dresden, Ausfahrt Erfurt Ost, da brennt ein LKW, deshalb auch hier gesperrt. Und das war's. Wenn noch was fehlt, kostenlos anrufen oder WhatsApp schicken. Die Nummer für beides ist die 0800, dann die 599 19 99. Komm gut durch. Nico Santos ist dabei. 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

Like a Prayer von Josh Forwars reicht vor dir ist an. Lukas hier, grüß dich. Alle beschweren sich über viel zu hohe Ticketpreise, zu Recht auch, und zeitgleich verkauft sie ihre Konzertkarten für 20 Euro. Stabil von Olivia Rodrigo. Letzte Woche konntest du dir welche davon klären, unter anderem für ihre 2 Konzerte nächstes Jahr in München. Superschnell dementsprechend weg und auch mit ihrem neuen Song hat Olivia wieder bewiesen, wie stabil sie ist. Die Einnahmen davon sind nämlich direkt in die nächste gute Sache geflossen und zwar in ein Musikfestival für Frauen, ins Leben gerufen von Olivia selbst. Daisy Chain Fields heißt es. Ende August stattgefunden, nächstes Jahr dann vielleicht wieder. Das ist jetzt schon der inoffizielle Titelsong davon. Olivia Rodrigo und Serena Joy. 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

0: Da dachten die meisten von uns, der Sommer ist durch. Und dann ist es auf einmal wieder so wie heute. Reiter Fordi dazu an. Lukas, für dich am Start. Morgen sieht die Sache dann schon wieder ganz anders aus. Da sind es dann nur noch um die 20 Grad. Nutzen wir mal, um mit euch über eure Sommer-Highlights zu quatschen. Was ging denn die letzten Monate so bei dir?
1: Schön ausgeruht. Wir waren viel unterwegs. Wir waren eher wandern. Baden waren wir trotzdem auch. Jetzt haben wir das Weinfest vor der Tür. Ist doch das beste Wetter fürs Weinfest am Wochenende. Also, ja.
0: Ja, stimmt. Ab Donnerstag in Erfurt. Und wenn du dein Sommer-Highlight mit uns teilen möchtest, WhatsApp schicken an die 0800, dann die 599 19 99. Finde ich gar nicht so easy dieses Jahr. Ich finde, so ein Sommer fühlt sich ja immer wie so ein richtiger Rausch an. Bei mir waren es, glaube ich, die warmen Nächte. Im Sommer sowieso immer das Geil.

sich einen Dienstagnachmittag anzuhören. So, und nicht anders. Rehab, Touch of Class und All Around the World hier bei Radio Top 40. Geht's jetzt weiter mit einem arschcoolen Track, wenn ich das mal so sagen darf. Flo und Leak It. 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Hier bei Radio Top 40. 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

0: wunderschönen Dienstagnachmittag. Reiter Fordi ist hier und da geht's ja gleich weiter mit noch mehr Top Vibes, Top Music von Alok, Jennifer Lopez, Everything's Fine. Der Track zum Schwitzen. Passt ja bei dem Wetter heute.
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0: Wir gucken auf das Wetter. Die Sonne strahlt, es ist quasi perfekt, um jetzt nochmal schön den Grill anzuschmeißen. Nur das mit dem Einkaufen vielleicht ein bisschen stressig. Bis zu 30 Grad noch. Morgen dann nur noch um die 20 Wolken und ab und zu Regen. Alles, was für Thüringen heute Nachmittag wichtig ist, hörst du jetzt.
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8: Ich bin Herr Christian, euch einen schönen Nachmittag. Ein 48-Jähriger soll mit selbstgebauten Raketen mehrfach die Energieversorgung in Deutschland angegriffen haben. Jetzt hat die Polizei den Verdächtigen in der Nähe des Kraftwerks Weißweiler bei Aachen geschnappt. Laut den Beamten hat er Sprengmittel mit dabei. In einem Zelt fanden Einsatzkräfte weitere Sprengladungen. Zuletzt sind in der Nähe des Kraftwerks Abschussvorrichtungen an einer Hochspannung gefunden worden. Die SPD in Thüringen hält an der Koalition fest und das trotz der geplanten Auflösung der BSW-Fraktion. Das bestätigt der SPD-Landeschef und Innenminister Georg Mayer der Deutschen Presseagentur. Der Vorstand der Sozialdemokraten hat sich am Montagabend mit dem Thema beschäftigt, nachdem ein Großteil der Mitglieder der BSW-Fraktion die Wagenknecht-Partei verlassen hatte. Auf dem Rückflug vom Glücksgefühle-Festival ist ein Bandmitglied von Culture Candela aus dem Flugzeug geschmissen worden. Laut der Bild wurde Don Carly von der Bundespolizei aus der Maschine begleitet. Vorher sollen sich einige Bandmitglieder ordentlich gezofft haben. Die Band flog ohne Don Carly weiter nach Berlin. Das Management hat zu diesem Vorfall noch nichts gesagt.
0: Ja, zum Glück ist er nicht rausgeflogen, als das Flugzeug schon oben in der Luft war. Dann hätten wir jetzt eine andere Meldung gehabt. Puh. Wir gucken auf die Straßenblitzer bei uns zuerst. Bibra Hauptstraße Richtung Wölfershausen, Förther Frankfurter Straße beidseitig, Greventhal Ortsausgang Richtung Buchbach, Jena Illnitz Stadt auswärts und Trebnitz Richtung Gera Stadt einwärts. Dann haben wir die A4 Richtung Dresden, Auffahrt Erfurt Ost ist gesperrt, hier brennt ein LKW. A4 Richtung Frankfurt zwischen Waltershausen, Sättelstedt, kaputtes Auto auf der linken Spur. A4 Richtung Dresden, Abfahrt Erfurt Ost, brennt ein LKW. A4 Richtung Dresden zwischen Gotha und Wandersleben, Reifenteile auf der rechten Spur. A9 Richtung Berlin zwischen Dittersdorf, Triptis, Behinderung nach Unfall. A9 Richtung München zwischen Dreußig, Eisenberg, kaputter LKW. Dann staut sich's in Erfurt-Arnstädter Straße. Hier keine Zufahrt in die Johann-Sebastian-Bach-Straße und Goldbach-Gotha-Straße zwischen Ernst-Hellmann-Straße und Karl-Lerb-Straße. Vollgesperrt hier ein Feuerwehreinsatz. Und wenn noch was fehlt, kostenlos anrufen oder WhatsApp schicken. Nummer für beides 0800, dann die 5 99 19 99.
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0: Gleich mit ihm hier. Gentlemen im Radio Top 40 Interview. Und weil es da draußen ja immer noch Leute geben soll, die ihn angeblich nicht kennen, habe ich mit ihm mal ein kleines Speed-Dating veranstaltet. Hörst du hier nach drei Tracks.

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0: Was du heute kannst besorgen, das verschiebe nicht auf morgen. Und trotzdem ist er so, later, bitches. The Prince Karma, hier bei Radio Top 40. Dein Dienstagnachmittag ist das, jetzt mit dem neuen von Gentleman. Zusammen mit Michael Patrick Kelly, Wildfire, sommerliches Ding, was dementsprechend gut zum heutigen Wetter passt. Vorher haben wir Gentleman aber mit ein paar Fragen bombardiert.
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Freitag vor dir ist an. Mit mir, Lukas, moin. Und plötzlich kickt FOMO wieder. Ja, da hattest du dich eigentlich auf einen ruhigen Abend auf der Couch gefreut. Und dann, boom, Sommer-Comeback. Ich habe deshalb mal ein paar Sachen rausgesucht, die helfen, damit du dich bei deinen eigentlichen Plänen nicht allzu schlecht fühlst. Natürlich das Wichtigste, Hände weg von Social Media, ne? Auch wenn es schwerfällt. Dann nochmal kurz bewusst machen, dass es sich draußen vielleicht so anfühlt, als wäre die ganze Welt auf den Beinen. Am Ende ist es aber nur ein ganz kleiner Prozentsatz davon. Und das FOMO einfach in JOMO ummünzen. Also statt 4, Joy of Missing Out. Weil ganz ehrlich, an so einem blanken Dienstag, da verpasst du zum Großteil ja eh nichts.

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2: Reiter 40 ist hier und da ist es immer noch unverändert warm. Sehr warm sogar. Noch um die 30 Grad dazu. Viel Sonne. In der Nacht vereinzelt Schauer, Gewitter drin bei 16 bis 14 Grad. Wir gucken auf die Straßen. Blitzer bei uns zuerst. Unter anderem in Bibra, Hauptstraße Richtung Wölfershausen. Gräfenthal, Ortsausgang Richtung Buchbach. Jena, Ilmnitz, Stadt auswärts. Und Panzerblitzer, Erfurt, Mittelhäuser Straße, Stadt einwärts. Gotha, Ohrtrufer Straße, beidseitig Höhe Kaserne. Und Weiningen, Werra Straße Richtung Untermaßfeld. Hast du noch was gesehen? Anrufen oder Nachricht schicken. Nummer für beides 0800, dann die 5 99 19 99 und für die komplette Übersicht über alle Staus, alle Blitzer, alle sonstigen Meldungen WhatsApp mit Hashtag Verkehr schicken. Dir eine gute Fahrt.

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Crazy Crazy hier bei Reiter 40. Lukas für dich am Start, jetzt mit einer Newcomerin aus Indiana. Josie Edwards. Fantastischer Name, könnte auch einer aus irgendeiner Coming-of-Age-Serie sein. Und so viel ist klar, sie liebt es melancholisch. Was sie so macht, ist für mich so ein Mix aus Billie Eilish und Lana Del Rey. Da ist der Schwarz-Weiß-Filter quasi die ganze Zeit am Start. Aber ihr steht's. Hier ist ihr aktueller, Josie Edwards und Chemical Lights. 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

0: Some Say im Felix Jähn Remix an deinem Dienstagnachmittag. Lukas für dich am Start und es ist ein bisschen wie eine Bar ohne Getränke oder eine Katze, die bellt.
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0: Es geht um den Schokoladenpudding von Landliebe. Hast du vielleicht schon mal gesehen? Der bekommt im Netz gerade ordentlich Hate ab. Und das liegt daran, dass in diesem Schokoladenpudding gar keine Schokolade drin ist. Ja, richtig gehört. Und das finde ich schon irgendwie weird, weil ich meine, wenn Schoki draufsteht, soll gefälligst auch Schoki drin sein. Ist aber nicht so. Deshalb hat jetzt auch die Verbraucherzentrale den Du-Du-Du-Du-Du-Finger geschwungen. Gefordert wird jetzt, dass der Pudding bitte dementsprechend umbenannt wird. Sowas wie Schokoladenpudding fände ich ja passend. Also wie bei den Veggie-Alternativen. Einfach das S weglassen. Schokoladenpudding. Das dürfte ja dann eigentlich hinhauen. Und für noch mehr Ideen von meiner Seite, liebe Leute von Landliebe, ihr wisst, wo ihr mich findet.

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Der neue von Lloyd David Puentes, Golden Summer, hier bei Radio Top 40. Lukas für dich am Start. Und da wollen wir morgen zum Mittwoch mit dir über deine Sommer-Highlights quatschen. Was ist das Geilste, was nach diesem Sommer auf jeden Fall bei dir hängen bleiben wird? Bei einigen dürfte das auch das Laut und Draußen gewesen sein. Im Juni im Weimar Hallenpark haben wir mit dir zusammen gefeiert, unter anderem mit Lea. Und er hier war auch mit am Start. Jetzt nochmal für dich, Paul Wetz und Oder an den Bass. Und dein Sommerhighlight an unsere WhatsApp 0800 dann die 5 99 19.

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16: Radio Top 40 ist hier mit einem traumhaften Dienstagnachmittag. Werte immer noch teilweise um die 30 Grad, dazu ordentlich Sonne. Morgen wird es dann wieder ein bisschen anders. Die Wolken kommen dazu, der Regen auch, dazu bis zu 21 Grad. Und alles, was für Thüringen heute Nachmittag wichtig ist, hörst du jetzt von Christian.
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17: Ich bin der Christian, euch einen schönen Nachmittag. Ein 48-Jähriger soll mit selbstgebauten Raketen mehrfach die Energieversorgung in Deutschland angegriffen haben. Jetzt hat die Polizei den Verdächtigen in der Nähe des Kraftwerks Weißweiler bei Aachen geschnappt. Laut den Beamten hat er Sprengmittel mit dabei. In einem Zelt fanden Einsatzkräfte weitere Sprengladungen. Zuletzt sind in der Nähe des Kraftwerks Abschussvorrichtungen an einer Hochspannung gefunden worden. Die SPD in Thüringen hält an der Koalition fest und das trotz der geplanten Auflösung der BSW-Fraktion. Das bestätigt der SPD-Landeschef und Innenminister Georg Mayer der Deutschen Presseagentur. Der Vorstand der Sozialdemokraten hat sich am Montagabend mit dem Thema beschäftigt, nachdem ein Großteil der Mitglieder der BSW-Fraktion die Wagenknecht-Partei verlassen hatte. Auf dem Rückflug vom Glücksgefühle-Festival ist ein Bandmitglied von Calcio Candela aus dem Flugzeug geschmissen worden. Laut der Bild wurde Don Carli von der Bundespolizei aus der Maschine begleitet. Vorher sollen sich einige Bandmitglieder ordentlich gezofft haben. Die Band flog ohne Don Carli weiter nach Berlin. Das Management hat zu diesem Vorfall noch nichts gesagt.
16: Wir gucken auf die Straßen. Blitzer bei uns zuerst. Unter anderem in Bibra, Hauptstraße Richtung Wölfershausen. Gräfenthal, Ortsausgang Richtung Buchbach. Jena, Ilmnitz, Stadt auswärts. Und Panzerblitzer, Erfurt. Mittelhäuser Straße statt einwärts, Gotha Ohrtrufer Straße beidseitig Höhe Kaserne und Weiningen Werra Straße Richtung Untermaßfeld. Hast du noch was gesehen? Anrufen oder Nachricht schicken. Nummer für beides 0800, dann die 5 99 19 99 und für die komplette Übersicht über alle Staus, alle Blitzer, alle sonstigen Meldungen WhatsApp mit Hashtag Verkehr schicken. Dir eine gute Fahrt.
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16: Und da hast du jetzt die Chance, ein bisschen überschüssige Energie loszuwerden. Das geht bei dem Track sehr, sehr gut. Ügel. Und

0: Dienstagnachmittag mit Radio Top 40. Lukas hier, moin. Und schon krass, der hier ist schon wieder 10 Jahre her. Ist damals ständig irgendwo gelaufen. Mittlerweile schon fast ein forgotten Banger. Please Tell Rosie von Alle Farben. Einer seiner ersten Hits. Und das habe ich mal zum Anlass genommen, um mit ihm über seine Anfänge damals zu quatschen.
1: Ich erinnere mich auch einfach gerne an die Zeit zurück. Wenn ich von der Arbeit gekommen bin, dann stand ich bis nachts, spät in die Nacht an den Decks und habe gespielt, habe geübt. Ich habe meine Platten kaputt gespielt, so oft habe ich die gespielt, bis die Rille kaputt war. Und es war einfach eine geile Zeit auch.
0: Von nix kommt nix, ne? Und die ersten Auftritte, wie waren die so?
1: Naja, irgendwo zu spielen, die ersten Leute gucken zu, schon sehr viel Aufregung. Ich war da auch eher sehr schüchtern hinter den Decks. Aber dahinter konnte ich halt machen, was ich wollte und konnte halt die Musik machen. Aber ich habe, wenn ich sehr aufgeregt war, noch nicht mal hoch ins Publikum geguckt. So doll war das teilweise am Anfang.
0: Schon krass, was da mittlerweile draus geworden ist. So eine richtige Weltkarriere. Übermorgen legt er dann auf Malle auf. Bis dahin hörst du ihn jetzt bei uns. Sein ganz neuer ist das. Alle Farben und Same Old Sky. 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

0: Der ganz neue von Iggy Kelly ist das Miracle hier bei Radio Top 40 an deinem Dienstagnachmittag. Und da gab es in Italien jetzt eine Aktion, die dazu geführt hat, dass ganz viele jetzt lebenslang ihr absolutes Lieblings-Fastfood for free bekommen. Was sie dafür tun mussten, sage ich dir gleich.
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0: Geile Sache. Fastfood essen und dafür nichts bezahlen müssen. Und zwar für immer und ewig.
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0: Klingt für mich wie das Paradies. In dem Fall bin ich da allerdings raus, weil ich leider kein Fleisch esse. Lukas hier, moin. Es geht um Kentucky Fried Chicken in Italien. Konntest du dir da kostenloses Essen auf Lebenszeit klar machen? Dafür musstest du dir vor Ort einfach nur ein Tattoo mit KFC-Motiv stechen lassen. Fertig. Haben natürlich auch einige gemacht. Die

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